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2: Ich bin Moritz Einsel. Schlimme Szenen in der Leipziger Innenstadt. Bei einer mutmaßlichen Amokfahrt sind zwei Menschen getötet worden, drei wurden schwer verletzt. Es gebe viele weitere Verletzte, sagte Leipzigs Oberbürgermeister Jung. Sachsens Innenminister Schuster sagte, bei dem festgenommenen Fahrer handle es sich aller Wahrscheinlichkeit nach um einen Einzeltäter, einen Amoktäter. Er sei 33 Jahre alt und deutscher Staatsbürger. Über ein mögliches Motiv ist noch nichts bekannt. Russland hat im Krieg gegen die Ukraine eine zweitägige Waffenruhe verkündet. Sie soll am 8. und am 9. Mai gelten, dem Tag des Sieges zum Ende des Zweiten Weltkriegs. Der ukrainische Präsident Selenskyj kündigte ebenfalls eine Waffenruhe an. Sie soll ab der kommenden Nacht gelten. Der April ist der bisher teuerste Tankmonat aller Zeiten gewesen und trotz Steuersenkung steigen die Spritpreise weiter. Die Bundesregierung hat die Mineralölwirtschaft deshalb ermahnt, den Tankrabatt auch an die Verbraucher weiterzugeben. Die Branche ist sich allerdings keiner Schuld bewusst. Claudia Wächter berichtet.
3: Der Tankrabatt wirkt voll und ganz, rechnet die Branche vor. Denn auch am Weltmarkt seien die Preise für Diesel und Benzin zuletzt gestiegen. Tenor, freut euch an der Zapfsäule. Ihr müsstet sonst nämlich noch mehr zahlen. Allerdings nicht nur Autofahrer sind gefrustet, auch Verbraucherschützer sind sich sicher. Die Steuersenkung wird nicht komplett von den Konzernen weitergegeben. Und für SPD-Fraktionschef Mirr steht fest, das können wir uns nicht gefallen lassen.
2: Ein Wolf ist letzte Woche durch die Innenstadt von Füssen gestreift. Das Landesamt für Umwelt hat das inzwischen bestätigt. Ein Anwohner hatte das Tier fotografiert und die Aufnahme an die Behörde geschickt. Wölfe breiten sich in Bayern immer weiter aus, werden regelmäßig gesichtet, fotografiert und gemeldet. Dass einer mitten durch die Stadt läuft, ist aber schon ziemlich ungewöhnlich.
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2: Ich bin Moritz Einsel. Entsetzen nach der Amokfahrt in der Leipziger Innenstadt. Dort war gestern ein 33 Jahre alter Mann mit einem Auto in eine Menschenmenge gerast. Dazu Leipzigs Oberbürgermeister Jung.
3: Wir beklagen zwei Tote, momentan drei Schwerverletzte und viele weitere Verletzte. Man findet gar nicht die richtigen Worte für diese fürchterliche Amokfahrt. Gedanken sind natürlich jetzt bei den Opfern, bei den Angehörigen, bei den Menschen, die auch psychisch das kaum ertragen können.
2: Der Täter ließ sich widerstandslos festnehmen. Einem ARD-Bericht zufolge soll er psychisch auffällig sein. Kerosinmangel ist nach Einschätzung von Verkehrsminister Schnieder für Deutschland kein Thema. Dem Redaktionsnetzwerk Deutschland sagte Schnieder, wir hätten ein Preisproblem, aber kein Problem mit der Versorgung. In Fernost sei das anders und das könne die Verfügbarkeit von Flügen und deren Preise beeinflussen. Schnieder sagte, man könne auch wunderbar im Inland Urlaub machen, er werde jedoch keine Reiseempfehlungen abgeben. Bundeskanzler Merz hat die neuen iranischen Angriffe auf die Vereinigten Arabischen Emirate verurteilt. Auf der Plattform X schrieb Merz, die Führung in Teheran müsse aufhören, die Region und die Welt als Geisel zu nehmen. Auch forderte er den Iran auf, die Straße von Hormuz nicht weiter zu blockieren. Stattdessen müsse das Land an den Verhandlungstisch zurückkehren, so Merz. Am Saurüsselkopf bei Ruhpolding in den Chiemgauer Alpen hält ein schwerer Waldbrand die Einsatzkräfte in Atem. In dem Gebiet gilt der Katastrophenfall. Schätzungen zufolge seien 50 bis 60 Hektar Wald in Brand geraten, hieß es beim Landratsamt. Das Feuer bedroht ein Trinkwasserschutzgebiet. Die Quelle versorgt 30.000 Bürgerinnen und Bürger. Die Bundeswehr soll heute mit Hubschraubereinsätzen beim Löschen helfen.
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2: Ich bin Moritz Einsel. Entsetzen nach der Amokfahrt in der Leipziger Innenstadt. Dort war gestern ein 33 Jahre alter Mann mit einem Auto in eine Menschenmenge gerast. Dazu Leipzigs Oberbürgermeister Jung.
3: Wir beklagen 2 Tote, momentan 3 Schwerverletzte und viele weitere Verletzte. Man findet gar nicht die richtigen Worte für diese fürchterliche Amokfahrt. Gedanken sind natürlich jetzt bei den Opfern, bei den Angehörigen, bei den Menschen, die auch psychisch das kaum ertragen können.
2: Der Täter ließ sich widerstandslos festnehmen. Einem ARD-Bericht zufolge soll er psychisch auffällig sein. Kerosinmangel ist nach Einschätzung von Verkehrsminister Schnieder für Deutschland kein Thema. Dem Redaktionsnetzwerk Deutschland sagte Schnieder, wir hätten ein Preisproblem, aber kein Problem mit der Versorgung. In Fernost sei das anders und das könne die Verfügbarkeit von Flügen und deren Preise beeinflussen. Schnieder sagte, man könne auch wunderbar im Inland Urlaub machen, er werde jedoch keine Reiseempfehlungen abgeben. Bundeskanzler Merz hat die neuen iranischen Angriffe auf die Vereinigten Arabischen Emirate verurteilt. Auf der Plattform X schrieb Merz, die Führung in Teheran müsse aufhören, die Region und die Welt als Geisel zu nehmen. Auch forderte er den Iran auf, die Straße von Hormuz nicht weiter zu blockieren. Stattdessen müsse das Land an den Verhandlungstisch zurückkehren, so Merz. Am Saurüsselkopf bei Ruhpolding in den Chiemgauer Alpen hält ein schwerer Waldbrand die Einsatzkräfte in Atem. In dem Gebiet gilt der Katastrophenfall. Schätzungen zufolge seien 50 bis 60 Hektar Wald in Brand geraten, hieß es beim Landratsamt. Das Feuer bedroht ein Trinkwasserschutzgebiet. Die Quelle versorgt 30.000 Bürgerinnen und Bürger. Die Bundeswehr soll heute mit Hubschraubereinsätzen beim Löschen helfen.
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2: Ich bin Moritz Einsel. Entsetzen in Leipzig. Dort ist gestern ein 33-jähriger Mann mit einem Auto in eine Fußgängerzone gerast. Zwei Menschen sind tot, mehrere weitere wurden schwer verletzt. Sachsens Innenminister Schuster.
3: Ich darf Ihnen im Namen der Staatsregierung und vor allen Dingen von Ministerpräsident Michael Kretschmer mitteilen, dass wir den Angehörigen der Toten und den Verletzten unser tief empfundenes Beileid ausdrücken, beste Genesungswünsche. Und ich bin der Polizei für den schnellen Zugriff sehr dankbar.
2: Der Täter, ein deutscher Staatsbürger, ließ sich widerstandslos festnehmen. Seine Motive sind noch unklar. Allerdings sprach Sachsens Ministerpräsident Kretschmer von einem psychisch auffälligen Mann. Bundesverkehrsminister Schnieder hat den Tankrabatt gegen Kritik verteidigt. Dem Redaktionsnetzwerk Deutschland sagte der CDU-Politiker, die Maßnahme sei eine richtige Entscheidung. Schnieder schloss auch nicht aus, dass der Tankrabatt verlängert wird. Seit dem 1. Mai gilt eine Steuersenkung auf Benzin und Diesel von rund 17 Cent pro Liter. Der Waldbrand am Saurüsselkopf in den Chiemgauer Alpen soll heute weiter bekämpft werden, und zwar aus der Luft. Laut dem Landratsamt Traunstein sollen Hubschrauber der Bundeswehr zum Einsatz kommen, die rund 5000 Liter Wasser transportieren können. Gestern war der Katastrophenfall ausgerufen worden, nachdem etwa 50 bis 60 Hektar Wald in Brand geraten waren. Kanzler Merz hat die jüngsten iranischen Angriffe auf die Vereinigten Arabischen Emirate kritisiert. Die Führung in Teheran müsse aufhören, die Region und die Welt als Geisel zu nehmen, schrieb Merz auf der Online-Plattform X. Außerdem forderte er den Iran auf, die Straße von Hormuz nicht weiter zu blockieren. Das iranische Militär hatte erstmals seit rund einem Monat die Vereinigten Arabischen Emirate mit Drohnen und Raketen beschossen.
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2: Ich bin Moritz Einsel. Entsetzen in Leipzig. Dort ist gestern ein 33-jähriger Mann mit einem Auto in eine Fußgängerzone gerast. Zwei Menschen sind tot, mehrere weitere wurden schwer verletzt. Sachsens Innenminister Schuster.
3: Ich darf Ihnen im Namen der Staatsregierung und vor allen Dingen von Ministerpräsident Michael Kretschmer mitteilen, dass wir den Angehörigen der Toten und den Verletzten unser tief empfundenes Beileid ausdrücken, beste Genesungswünsche. Und ich bin der Polizei für den schnellen Zugriff sehr dankbar.
2: Der Täter, ein deutscher Staatsbürger, ließ sich widerstandslos festnehmen. Seine Motive sind noch unklar. Allerdings sprach Sachsens Ministerpräsident Kretschmer von einem psychisch auffälligen Mann. Bundesverkehrsminister Schnieder hat den Tankrabatt gegen Kritik verteidigt. Dem Redaktionsnetzwerk Deutschland sagte der CDU-Politiker, die Maßnahme sei eine richtige Entscheidung. Schnieder schloss auch nicht aus, dass der Tankrabatt verlängert wird. Seit dem 1. Mai gilt eine Steuersenkung auf Benzin und Diesel von rund 17 Cent pro Liter. Der Waldbrand am Saurüsselkopf in den Chiemgauer Alpen soll heute weiter bekämpft werden, und zwar aus der Luft. Laut dem Landratsamt Traunstein sollen Hubschrauber der Bundeswehr zum Einsatz kommen, die rund 5000 Liter Wasser transportieren können. Gestern war der Katastrophenfall ausgerufen worden, nachdem etwa 50 bis 60 Hektar Wald in Brand geraten waren. Kanzler Merz hat die jüngsten iranischen Angriffe auf die Vereinigten Arabischen Emirate kritisiert. Die Führung in Teheran müsse aufhören, die Region und die Welt als Geisel zu nehmen, schrieb Merz auf der Online-Plattform X. Außerdem forderte er den Iran auf, die Straße von Hormuz nicht weiter zu blockieren. Das iranische Militär hatte erstmals seit rund einem Monat die Vereinigten Arabischen Emirate mit Drohnen und Raketen beschossen.
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2: Ich bin Moritz Einzel. Guten Morgen. Entsetzen nach der Amokfahrt in der Leipziger Innenstadt. Dort war gestern ein 33 Jahre alter Mann mit einem Auto in eine Menschenmenge gerast. Leipzigs Oberbürgermeister Jung.
3: Wir beklagen zwei Tote, momentan drei Schwerverletzte und viele weitere Verletzte. Man findet gar nicht die richtigen Worte für diese fürchterliche Amokfahrt. Gedanken sind natürlich jetzt bei den Opfern, bei den Angehörigen, bei den Menschen, die auch psychisch das kaum ertragen können.
2: Der Täter ließ sich widerstandslos festnehmen. Sachsens Ministerpräsident Kretschmer sprach von einem psychisch auffälligen Mann. Kerosinmangel ist nach Einschätzung von Verkehrsminister Schnieder für Deutschland kein Thema. Dem Redaktionsnetzwerk Deutschland sagte Schnieder, wir hätten ein Preisproblem, aber kein Problem mit der Versorgung. In Fernost sei das anders und das könne die Verfügbarkeit von Flügen und deren Preise beeinflussen. Schnieder sagte, man könne auch wunderbar im Inland Urlaub machen, er werde jedoch keine Reiseempfehlungen abgeben. Bundeskanzler Merz hat die neuen iranischen Angriffe auf die Vereinigten Arabischen Emirate verurteilt. Auf der Plattform X schrieb Merz, die Führung in Teheran müsse aufhören, die Region und die Welt als Geisel zu nehmen. Auch forderte er den Iran auf, die Straße von Hormuz nicht weiter zu blockieren. Stattdessen müsse das Land an den Verhandlungstisch zurückkehren, so Merz. Am Saurüsselkopf bei Ruhpolding in den Chiemgauer Alpen hält ein schwerer Waldbrand die Einsatzkräfte in Atem. In dem Gebiet gilt der Katastrophenfall. Schätzungen zufolge seien 50 bis 60 Hektar Wald in Brand geraten, hieß es beim Landratsamt. Das Feuer bedroht ein Trinkwasserschutzgebiet. Die Quelle versorgt 30.000 Bürgerinnen und Bürger. Die Bundeswehr soll heute mit Hubschraubereinsätzen beim Löschen helfen.
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2: Ich bin Moritz Einzel. Guten Morgen. Entsetzen nach der Amokfahrt in der Leipziger Innenstadt. Dort war gestern ein 33 Jahre alter Mann mit einem Auto in eine Menschenmenge gerast. Leipzigs Oberbürgermeister Jung.
3: Wir beklagen zwei Tote, momentan drei Schwerverletzte und viele weitere Verletzte. Man findet gar nicht die richtigen Worte für diese fürchterliche Amokfahrt. Gedanken sind natürlich jetzt bei den Opfern, bei den Angehörigen, bei den Menschen, die auch psychisch das kaum ertragen können.
2: Der Täter ließ sich widerstandslos festnehmen. Sachsens Ministerpräsident Kretschmer sprach von einem psychisch auffälligen Mann. Kerosinmangel ist nach Einschätzung von Verkehrsminister Schnieder für Deutschland kein Thema. Dem Redaktionsnetzwerk Deutschland sagte Schnieder, wir hätten ein Preisproblem, aber kein Problem mit der Versorgung. In Fernost sei das anders und das könne die Verfügbarkeit von Flügen und deren Preise beeinflussen. Schnieder sagte, man könne auch wunderbar im Inland Urlaub machen, er werde jedoch keine Reiseempfehlungen abgeben. Bundeskanzler Merz hat die neuen iranischen Angriffe auf die Vereinigten Arabischen Emirate verurteilt. Auf der Plattform X schrieb Merz, die Führung in Teheran müsse aufhören, die Region und die Welt als Geisel zu nehmen. Auch forderte er den Iran auf, die Straße von Hormuz nicht weiter zu blockieren. Stattdessen müsse das Land an den Verhandlungstisch zurückkehren, so Merz. Am Saurüsselkopf bei Ruhpolding in den Chiemgauer Alpen hält ein schwerer Waldbrand die Einsatzkräfte in Atem. In dem Gebiet gilt der Katastrophenfall. Schätzungen zufolge seien 50 bis 60 Hektar Wald in Brand geraten, hieß es beim Landratsamt. Das Feuer bedroht ein Trinkwasserschutzgebiet. Die Quelle versorgt 30.000 Bürgerinnen und Bürger. Die Bundeswehr soll heute mit Hubschraubereinsätzen beim Löschen helfen.
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9: Ich bin Helen Martin. Guten Morgen. Nach der Amokfahrt in der Leipziger Innenstadt gehen die Behörden nicht von einem politischen oder religiösen Motiv des Täters aus. Sachsens Innenminister Schuster hat gesagt, es handele sich um einen 33-jährigen Deutschen. Berichten zufolge gibt es Hinweise, dass der Mann psychisch auffällig ist. Er war mit einem Auto durch eine Fußgängerzone in Leipzig gerast. Zwei Menschen wurden getötet und viele weitere verletzt, drei davon schwer. Kanzler Merz hat die jüngsten iranischen Angriffe auf die Vereinigten Arabischen Emirate kritisiert. Die Führung in Teheran müsse aufhören, die Region und die Welt als Geisel zu nehmen, schrieb Merz auf der Online-Plattform X. Außerdem forderte er den Iran auf, die Straße von Hormuz nicht weiter zu blockieren. Das iranische Militär hatte erstmals seit rund einem Monat die Vereinigten Arabischen Emirate mit Drohnen und Raketen beschossen. Bundesverkehrsminister Schnieder hat den Tankrabatt gegen Kritik verteidigt. Dem Redaktionsnetzwerk Deutschland sagte der CDU-Politiker, die Maßnahme sei eine richtige Entscheidung. Schnieder schloss auch nicht aus, dass der Tankrabatt verlängert wird. Seit dem 1. Mai gilt eine Steuersenkung auf Benzin und Diesel von rund 17 Cent pro Liter. Bundesregierung und Kartellamt fordern von der Mineralölwirtschaft, die Steuersenkung vollständig an die Autofahrer weiterzureichen. Am Saurüsselkopf bei Ruhpolding in den Chiemgauer Alpen hält ein schwerer Waldbrand die Einsatzkräfte in Atem. In dem Gebiet gilt der Katastrophenfall. Moritz Einzel berichtet.
10: Schätzungen zufolge seien 50 bis 60 Hektar Wald in Brand geraten, hieß es beim Landratsamt Traunstein. Das Feuer bedroht ein Trinkwasserschutzgebiet. Die Quelle versorgt 30.000 Bürgerinnen und Bürger. Die Bundeswehr soll heute mit Hubschraubereinsätzen beim Löschen helfen. Die Hubschrauber könnten rund 5.000 Liter Wasser transportieren, deutlich mehr als die Helis von der Polizei, so Landrat Danzer von den Freien Wählern.
11: Und jetzt Aktuelles aus Mittelfranken.
12: Ich bin Birte Montasseri. In Wassertrüding ist ein Autofahrer Sonntagmorgen mitten auf dem Westring eingeschlafen. Ein Zeuge sah gegen 8 Uhr früh, dass sein Auto in Schlangenlinien und nur mit Schrittgeschwindigkeit unterwegs war. Dann blieb der Fahrer mit laufendem Motor auf dem Westring stehen und schlief tief und fest ein. Als eine Streife vorbeikam, hatten die Beamten gleich den Verdacht, dass der 42-Jährige am Steuer unter Drogen steht. Nach einem positiven Test musste er also noch zum genaueren Bluttest ins Krankenhaus und steht jetzt vor mehreren Ermittlungsverfahren.
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13: Mit Regen starten wir heute in den Tag. Aber keine Sorge, das wird noch. Im Laufe des Vormittags sind noch viele Wolken mit dabei. Aber am Nachmittag blinzelt dann die Sonne ab und zu mal durch. Gegen Abend kann dann wieder der ein oder andere Schauer dabei sein. Recht warm wird's auch. 23 Grad heute unser Topwert. Und der Radio Galaxy Wettertrend. Die Wolken bleiben bei 17 Grad max.
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14: Einen wunderschönen guten Morgen, liebe Autofahrer. Kurzer Straßencheck, aktuell freie Fahrt. Wenn ihr was habt, meldet euch gerne bei uns im Studio. Die kostenlose Galaxy Hotline 0800 007 0076. Danke und kommt gut an.
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0: 10 nach 6.
1: Da steigt dein Fußballverein auf und plötzlich steht ein Weltstar mit dir in der Kabine und singt. Genau das ist gerade beim englischen Club Ipswich Town passiert.
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1: Felix hier, guten Morgen. Sie sind zurück in der Premier League, also der ersten englischen Liga, und das nach Jahren im Fußball-Nirvana. Platzsturm, pure Ekstase, alle sind durchgedreht und mittendrin einfach Ed Sheeran, der ist nämlich riesen Ipswich-Fan. Als der Verein vor Jahren mal in der dritten Liga gespielt hat, stand er sogar offiziell im Kader mit der Rückennummer 17. Überhaupt kein Witz, Leute, das ist wirklich so. Jetzt allerdings hat sich Ed Sheeran als mega Firebeast gezeigt. Nach dem Spiel kam er in die Kabine, stand dort Arm in Arm mit den Spielern und alle zusammen haben seinen ersten riesengroßen Hit The A-Team gesungen. Und alle möglichen Videos davon gehen komplett durch die Decke und viral. Männer mit Emotionen, ne? Mehr Gänsehaut geht gar nicht. Das ist Fußball, wie wir ihn natürlich gern haben. Laut, emotional und ein bisschen verrückt und unvergesslich. Frische neue Trends habe ich natürlich jeden Tag um diese Zeit für euch da. Kommt gut in euren Dienstagmorgen. 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

0: 6.15 Uhr.
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0: 6.21 Uhr. So hat sich jeder Sonntagabend angehört, als ich noch bei meinen Eltern gewohnt habe. Heute würde man sagen True Crime. Die Titelmusik vom Tatort ist das. Oh Leute, kriege ich ja fast schon Gänsehaut.
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0: Felix hier, guten Morgen. Alle Crime-Fans unter euch kennen diese Titelmusik, die Tatort-Titelmusik. Erst kürzlich war für das Münchner Tatort-Ermittler-Duo Bartitsch und Leitmeier nach 35 Jahren und 100 Folgen Schluss. Aber ganz leise gehen sie natürlich nicht. Bei den deutschen Fernsehkrimi-Awards, bei dem Festival, gab es jetzt den Ehrenpreis für ihre Karriere. Und das natürlich absolut verdient. Die beiden standen nie für übertriebenes Drama, sondern eher für echte Geschichten, entspannte Vibes und diesen besonderen München-Style im Tatort. Schon verrückt, ne? Viele von uns sind quasi mit ihnen aufgewachsen oder haben zumindest die Eltern dabei gesehen. Also danke für die ganzen Gänsehautmomente am Sonntagabend. Und wer weiß, vielleicht gibt's ja irgendwann auch ein kleines Comeback. Schauen wir mal, wie es ist. Kommt jetzt gut in euren Dienstagmorgen. 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

0: 6.29 Uhr. Hier ist die Galaxy Morning Show mit Felix an diesem Dienstagmorgen. Es ist diesmal eine lange Woche. Letzte Woche war ein Feiertag mit drin. Nächste Woche ist ja dann Vatertag, also Christi Himmelfahrt. Da haben wir dann wieder eine kurze Woche. Aber für jetzt brauchen wir was zum Durchhalten. Und da habe ich was für euch. Gleich um kurz nach 6:30 ist Nico Santos am Start. Mit seiner schönen, rauen Stimme und seinem druckvollen Produzenten, beziehungsweise seiner druckvollen Produktion. Von All Time High. Das Ding, das zaubert uns irgendwie 10 Tassen Kaffee in den Körper. So viel Energie steckt da drin. Und spiele ich euch gleich um kurz nach 6:30 hier auf Radio Galaxy. Die besten aktuellen Hits gleich.
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10: Ich bin Helen Martin. Guten Morgen. Nach der Amokfahrt in der Leipziger Innenstadt gehen die Behörden nicht von einem politischen oder religiösen Motiv des Täters aus. Sachsens Innenminister Schuster hat gesagt, es handele sich um einen 33-jährigen Deutschen. Berichten zufolge gibt es Hinweise, dass der Mann psychisch auffällig ist. Er war mit einem Auto durch eine Fußgängerzone in Leipzig gerast. 2 Menschen wurden getötet und viele weitere verletzt, 3 davon schwer. Kanzler Merz hat die jüngsten iranischen Angriffe auf die Vereinigten Arabischen Emirate kritisiert. Die Führung in Teheran müsse aufhören, die Region und die Welt als Geisel zu nehmen, schrieb Merz auf der Online-Plattform X. Außerdem forderte er den Iran auf, die Straße von Hormuz nicht weiter zu blockieren. Das iranische Militär hatte erstmals seit rund einem Monat die Vereinigten Arabischen Emirate mit Drohnen und Raketen beschossen. Bundesverkehrsminister Schnieder hat den Tankrabatt gegen Kritik verteidigt. Dem Redaktionsnetzwerk Deutschland sagte der CDU-Politiker, die Maßnahme sei eine richtige Entscheidung. Schnieder schloss auch nicht aus, dass der Tankrabatt verlängert wird. Seit dem 1. Mai gilt eine Steuersenkung auf Benzin und Diesel von rund 17 Cent pro Liter. Bundesregierung und Kartellamt fordern von der Mineralölwirtschaft, die Steuersenkung vollständig an die Autofahrer weiterzureichen. Am Saurüsselkopf bei Ruhpolding in den Chiemgauer Alpen hält ein schwerer Waldbrand die Einsatzkräfte in Atem. In dem Gebiet gilt der Katastrophenfall. Moritz Einzel berichtet.
11: Schätzungen zufolge seien 50 bis 60 Hektar Wald in Brand geraten, hieß es beim Landratsamt Traunstein. Das Feuer bedroht ein Trinkwasserschutzgebiet. Die Quelle versorgt 30.000 Bürgerinnen und Bürger. Die Bundeswehr soll heute mit Hubschraubereinsätzen beim Löschen helfen. Die Hubschrauber könnten rund 5.000 Liter Wasser transportieren, deutlich mehr als die Helis von der Polizei, so Landrat Danzer von den Freien Wählern.
12: Und jetzt Aktuelles aus Mittelfranken. Ich bin Birte Montasseri. Keine Schonfrist, sondern ein voller Terminkalender. Seit dem 1. Mai hat der Landkreis Weißenburg-Gunzenhausen mit Markus Gläser einen neuen Landrat. Doch schon in den Wochen vorher häuften sich zahlreiche Termine, die ihn auf seine neue Aufgabe einstimmten, schilderte uns Landrat Gläser.
13: Ich habe zahlreiche Unternehmer in unserem Landkreis Besuch gehabt, habe Gespräche geführt mit Vertreterinnen und Vertretern in der Tourismusbranche. Es gab auch schon unterschiedlichste Abstimmungen mit Fachbehörden, nicht zuletzt hinsichtlich der Blaualgen-Thematik an Altmühlsee und Brombachsee. Aber am 1. Mai war ich dann tatsächlich schon im Einsatz. Da war ich dann bei den Fränkischen Campertagen am Seehof in Langlau beim Maifest und ich habe auch das Fest der Kulturen in Treuchtlingen besucht.
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14: 14 Grad in Erlangen. Heute gibt's zunächst Sonne und Wolken. Später, so ab dem Nachmittag, sind allerdings Schauer und Gewitter möglich. Der Galaxy Wettertrend. Morgen ist es wechselhaft und ein bisschen kühler.
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14: Der neueste Blitzer steht in der Ortsdurchfahrt von Kleinried. Dankeschön an Lothar.
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6.40 Uhr. Da bist du als Schauspieler endlich für einen Oscar nominiert. Wer gewinnt ihn aber? Wie bitte? Ein KI-generierter Schauspieler? Das geht ja gar nicht. Felix hier, guten Morgen. Diese ganze neue Technik rund um künstliche Intelligenz bedroht viele Jobs aus der Kreativbranche. Tatenlos sieht da aber keiner zu. Deswegen hat jetzt auch das offizielle Komitee, das die höchste Auszeichnung im Film vergibt, beschlossen, keine Oscar-Nominierungen für von KI gespielte Rollen zuzulassen. Es muss also jetzt immer bewiesen werden, dass die Rolle von einem Menschen gespielt wurde. Eigentlich selbstverständlich, aber schon krass, dass sowas extra geregelt werden muss. Ich kann mich an dieser Stelle übrigens nur bei euch bedanken, dass ihr noch immer an menschlichem Austausch interessiert seid und immer wieder bei uns einschaltet, so von Mensch zu Mensch. Schönen Dienstagmorgen, ihr Lieben. 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

0: 6:43 Uhr.
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6.51 Uhr. Letzte Woche hatten wir einen Feiertag. Nächste Woche haben wir einen Feiertag. Diese beiden Wochen waren lieb zu uns oder werden lieb zu uns sein. Aber jetzt in der jetzigen müssen wir selber uns drum kümmern. Und da ist Kamrat, unser bester Verbündeter. Der hat nämlich eine dicke Ladung Portion Selbstliebe für uns am Start mit seiner aktuellen Single Hug Yourself. Ist wahrscheinlich auch so ein kleiner, ja, Wortspiel-Mittelfinger. Dude Yourself ist ja wahrscheinlich die Inspiration für dieses Wording gewesen. Also großen Mittelfinger an die schlechten Gefühle und ein Hoch auf die Selbstliebe. Und es geht jetzt mit Hug Yourself von Kamrat auf Radio Galaxy, die besten aktuellen

0: Schön, dass ihr da seid. Hier ist die Galaxy Morning Show, der Dienstagmorgen mit Felix und mit euch. Vielen Dank fürs Einschalten über den Webstream auf radiogalaxy.de. In knapp 10 Minuten habe ich einen Künstler in der Playlist drin. Den habe ich wirklich vermisst. Und noch einen anderen, der die 2010er so komplett auseinandergenommen hat. Es ist Kygo und dann auch noch Sänger Khalid. Plus noch Griffin mit Save My Love. Was für eine Hymne. Richtig, geht richtig schön unter die Haut auch. Und gleich um kurz nach 7 gibt es 5 AM von Michael Schulte. Eine schöne Gitarrennummer auch, die richtig Druck bringt. Also keine Sorge, es ist kein langweiliges Lagerfeuer, sondern wirklich schön Druck und on point. So wie wir es brauchen, um wach zu werden. An diesem Dienstagmorgen gleich hier auf Radio Galaxy mit den besten aktuellen Hits.
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0: Punkt genau 7 Uhr.
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12: Ich bin Helen Martin. Guten Morgen. Nach der mutmaßlichen Amokfahrt in Leipzig soll der Fahrer des Autos heute einem Haftrichter vorgeführt werden. Der 33-jährige Deutsche war gestern direkt nach der Tat festgenommen worden. Die Polizei geht aktuell nicht von einem politischen oder religiösen Motiv aus. Laut Medienberichten wurde der Mann vor kurzem aus der Psychiatrie entlassen. Er war gestern mit einem Auto mehrere hundert Meter durch eine Fußgängerzone gerast. Zwei Menschen starben, viele weitere wurden verletzt. Wird der Tankrabatt verlängert? Bundesverkehrsminister Schnieder schließt das zumindest nicht aus. Dem Redaktionsnetzwerk Deutschland hat er gesagt, man schaue, was erforderlich sei, damit das Tanken für alle bezahlbar bleibt. Laut dem CDU-Politiker war der Tankrabatt die richtige Entscheidung. An der Maßnahme gibt's Kritik, weil die Mineralölkonzerne die Steuersenkung nicht komplett an die Verbraucher weitergeben. Russland will am Samstag den Tag des Sieges im Zweiten Weltkrieg feiern und hat eine zweitägige Waffenruhe ab Freitag angekündigt. Die Ukraine wiederum hat bereits ab morgen eine Waffenruhe angekündigt. Mehr dazu von Friedemann Kohler.
13: Das gab es in 4 Jahren Ukraine-Krieg noch nicht, zeitlich versetzte Waffenruhen. Die Ukraine gibt damit keine Garantie für die Militärparade in Moskau ab. Doch Russland hat für den Fall von Angriffen mit Vergeltung gedroht. Es ist doch unwahrscheinlich, dass Kiew so etwas plant. Selenskyj geht es darum, über Waffenruhen wieder in Friedensgespräche zu kommen.
12: Welche Vögel zwitschern im Mai im Garten oder Park und wie steht es um ihre Bestände? Das wollen der Naturschutzbund und der Bayerische Naturschutzverband LBV wissen. Jeder kann mithelfen. Die Aktion Stunde der Gartenvögel startet am Freitag und geht bis Sonntag. Und die Idee ist simpel. Einfach eine Stunde lang Vögel beobachten und die Ergebnisse per App, über die Projekt-Homepage oder auch per Post melden.
14: Und jetzt Aktuelles aus Mittelfranken. Ich bin Birte Montasseri. Ihretwegen mussten Trauerfeiern abgesagt und rund 300 Menschen evakuiert werden. Bei Grabarbeiten auf dem Nürnberger Südfriedhof ist ein Blindgänger aus dem Zweiten Weltkrieg aufgetaucht. Der Kampfmittelräumdienst hat die etwa 70 Kilo schwere US-amerikanische Fliegerbombe am Abend entschärft. Damit die beiden Sprengmeister den Zündkopf demontieren konnten, mussten Menschen im Radius von rund 350 Metern Wohnungen und Häuser verlassen. Eine Gasleitung wurde gesperrt, auch der Flugverkehr sowie Bus- und Straßenbahn waren betroffen. Rund 80 Kräfte von Feuerwehr, Polizei und Rettungsdienst sowie ein Drohnenteam waren im Einsatz.
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15: 15 Grad in Uffenheim. Heute gibt's zunächst Sonne und Wolken. Später, so ab dem Nachmittag, sind allerdings Schauer und Gewitter möglich. Der Galaxy-Wettertrend. Morgen ist es wechselhaft und ein bisschen kühler.
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15: Der neueste Blitzer steht in der Ortsdurchfahrt von Kleinried. Dankeschön an Lothar.
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7.09 Uhr. ICE für nur 6,99 fahren. Das geht tatsächlich schon ab diesem Samstag. Felix hier, guten Morgen. Die Deutsche Bahn hat sich entschlossen, sogenannte Last-Minute-Tickets für Fahrten mit dem IC und ICE anzubieten. Das Wörtchen Minute heißt hierbei aber nicht kurz vor Fahrtantritt. Ich versuche es euch mal möglichst einfach zu erklären. Ne? Die günstigen Tickets ab 6,99 könnt ihr immer nur samstags und sonntags für Fahrten in der darauffolgenden Woche buchen. Beispiel, wenn ihr jetzt am Samstag schaut, was am Mittwoch so fährt, könnt ihr mit etwas Glück so ein Last-Minute-Ticket für eure Fahrt abstauben. Das neue Last-Minute-System soll es dann über den Sommer bis zum 13. September geben. Bin gespannt, wie gut das für jeden Einzelnen von uns klappt. Ich werde es auch bald mal ausprobieren. Hoffen wir mal das Beste. Schönen Dienstagmorgen jetzt. 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

0: 7.13 Uhr.
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7.18 Uhr. Viele von euch erinnern sich noch an den, ja, doch eher umstrittenen Auftritt beim großen Coachella-Festival von Justin Bieber. Lange ist er nicht aufgetreten und dann war er wieder da. Felix hier, guten Morgen. Erstmal hat er vor einem Laptop gesessen und ganz unbeeindruckt so ein bisschen vor sich hergesungen. Aber dann ist Folgendes passiert. Geht mit der Stimme gleich hoch. Plötzlich hat er doch wieder Bock bekommen, richtig zu singen. Und das hat dazu geführt, dass seine Songs und vor allem aber auch der hier, Beauty and a Beat, wieder absolut die Charts zerstören. Und der war damals, als er rausgekommen ist, vor, glaube ich, 12 Jahren, gar nicht mal auf Platz 1. Jetzt ist es aber. Und deswegen gibt's den jetzt hier für euch, zusammen mit Nicki Minaj, Justin Bieber, Beauty and the Beat. Die besten aktuellen Hits auf Radio Galaxy. 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

0: 8:04.
1: Guten Morgen, ihr Lieben. Hier ist die Galaxy Morning Show mit Felix an diesem Dienstagmorgen. Und auch in der Früh wollen wir das Frühstück einigermaßen genießen. Und da habe ich ganz passenden, entspannten Sound, um gediegen reinzustarten in den Dienstagmorgen für euch in knapp 10 Minuten drin. Und zwar von Clock Clock. Sehr, sehr zart gesungen, aber trotzdem mit so einer rauen Stimme. Das ist ein sehr cooler Gegensatz, den Clock Clock hier gut umgesetzt haben. Out of the Dark heißt die Nummer, ist mit einer schönen Gitarre. Ich würde fast immer sagen Lagerfeuergitarre eingespielt. Also wirklich der perfekte Vibe für so ein Frühstück. Und Loy haben wir da, eine sehr talentierte Frau mit ihrer druckvollen Single Red Eyes in der Playlist. Gleich hier um 7:45 auf Radio Galaxy die besten aktuellen Hits.
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9: Ich bin Helen Martin, guten Morgen. Nach der mutmaßlichen Amokfahrt in Leipzig soll der Fahrer des Autos heute einem Haftrichter vorgeführt werden. Der 33-jährige Deutsche war gestern direkt nach der Tat festgenommen worden. Die Polizei geht aktuell nicht von einem politischen oder religiösen Motiv aus. Laut Medienberichten wurde der Mann vor kurzem aus der Psychiatrie entlassen. Er war gestern mit einem Auto mehrere hundert Meter durch eine Fußgängerzone gerast. Zwei Menschen starben, viele weitere wurden verletzt. Wird der Tankrabatt verlängert? Bundesverkehrsminister Schnieder schließt das zumindest nicht aus. Dem Redaktionsnetzwerk Deutschland hat er gesagt, man schaue, was erforderlich sei, damit das Tanken für alle bezahlbar bleibt. Laut dem CDU-Politiker war der Tankrabatt die richtige Entscheidung. An der Maßnahme gibt's Kritik, weil die Mineralölkonzerne die Steuersenkung nicht komplett an die Verbraucher weitergeben. Russland will am Samstag den Tag des Sieges im Zweiten Weltkrieg feiern und hat eine zweitägige Waffenruhe ab Freitag angekündigt. Die Ukraine wiederum hat bereits ab morgen eine Waffenruhe angekündigt. Mehr dazu von Friedemann Kohler.
10: Das gab es in 4 Jahren Ukraine-Krieg noch nicht. Zeitlich versetzte Waffenruhen. Die Ukraine gibt damit keine Garantie für die Militärparade in Moskau ab. Doch Russland hat für den Fall von Angriffen mit Vergeltung gedroht. Es ist doch unwahrscheinlich, dass Kiew so etwas plant. Selenskyj geht es darum, über Waffenruhen wieder in Friedensgespräche zu kommen.
9: Welche Vögel zwitschern im Mai im Garten oder Park und wie steht es um ihre Bestände? Das wollen der Naturschutzbund und der Bayerische Naturschutzverband LBV wissen. Jeder kann mithelfen. Die Aktion Stunde der Gartenvögel startet am Freitag und geht bis Sonntag. Und die Idee ist simpel. Einfach eine Stunde lang Vögel beobachten und die Ergebnisse per App, über die Projekthomepage oder auch per Post melden.
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0: Ich bin Birt Montasseri. In Nürnberg-Langwasser haben anscheinend zwei Jugendliche eine Frau beraubt. Wie die Polizei berichtet, ist sie in der Nähe einer U-Bahn-Station unterwegs, als zwei mit Mund-Nasen-Schutz maskierte Männer sie ansprechen. Mit vorgehaltenem Messer forderten sie ihr Handy. Anschließend flüchteten die beiden. Eine sofort eingeleitete Fahndung brachte zunächst keinen Erfolg. Weitere Ermittlungen führten dann aber zu einem Wohnanwesen. In diesem konnten zwei tatverdächtige 15-Jährige angetroffen werden. Das Handy war noch da, die benutzten Masken und das Messer ebenfalls. Gegen die beiden 15-Jährigen wird jetzt ermittelt.
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11: 14 Grad in Erlangen. Heute gibt's zunächst Sonne und Wolken. Später, so ab dem Nachmittag, sind allerdings Schauer und Gewitter möglich. Der Galaxy Wettertrend. Morgen ist es wechselhaft und ein bisschen kühler.
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11: Nussenblitzer stehen in Kleinried, dann Residenzstraße in Ansbach. Auf der 6 Fahrt Richtung Nürnberg und zwar nach Schnelldorf in der Baustelle und in Rothenburg in der Ansbacher Straße bei der Polizei. Danke Tobias, Lothar und Judith.
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0: 7.37 Uhr.
1: Endlich habe ich's schwarz auf weiß, warum ich Hunde tausendmal lieber mag als Katzen. Felix hier, guten Morgen. Seit einem guten Jahr bin ich stolzer Hundepapa von einer braunen, lockigen Zwergpudeldame namens Mochi. Und ich weiß, wir würden alles füreinander tun. Die Katze meiner Eltern war dagegen schon immer eine Oberzicke. Was hat die Wissenschaft jetzt aber rausgefunden? Hunde sind hilfsbereiter als Katzen. Bei Katzen ist das Allermeiste, was so passiert, tatsächlich wurscht. Hunde haben aber durch ihre Eigenschaft als Rudeltiere eher Bock drauf, mit uns Menschen zusammenzuarbeiten. Vor allem ohne etwas zurückverlangen zu wollen. Die Studie ist von einer Uni aus Budapest und darin heißt es sogar, Hunde hätten ein prosoziales Verhalten, ähnlich wie Kleinkinder. Wenn ich also mal wieder in so einer Grundsatzdiskussion sein sollte, ob jetzt Hunde oder Katzen die besseren Haustiere sind, werde ich ab sofort immer diese Studie aus dem Hut ziehen und schön den Neunmalklugen spielen, weil ich habe gehört, das kommt immer ganz wunderbar beim Gegenüber an.

0: 7.46 Uhr. Einer aktuellen Schätzung nach soll es im Jahr 2044 über 13,53 Millionen Bayern geben.
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0: Felix, sehr guten Morgen. In knapp 20 Jahren soll die Bevölkerung in Bayern um über 278.000 Einwohner anwachsen. Das hat jetzt das Statistische Bundesamt als Prognose vorgerechnet. Das wären also 13,53 Millionen Bayern in Bayern. Jetzt ist nur die Frage, welche Zahl ist höher, die der Einwohner Bayerns oder die Anzahl der Male, in denen unser Ministerpräsident Markus Söder Zeit seines Lebens dieses Wort hier gesagt hat.
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0: Schön, dass ihr da seid. Hier ist der Dienstagmorgen auf Radio Galaxy mit Felix und der Galaxy Morning Show. Wie schaut's aus, Freunde? Wir brauchen fetten Sound, um uns rauszukicken aus dem Müdigkeitstief am Morgen. Bebe Rexha ist da für uns die absolut perfekte Person dafür. Mit New Religion hat sie mal wieder unter Beweis gestellt, was sie aus so einem Song, den es schon gibt, rausholen kann und es zu ihrem eigenen macht. Es gibt so viel Power, eine richtige EDM-Hymne, muss ich sagen. Da kann sich Kollege David Guetta fast was davon abschneiden. Den haben wir auch da und kurz nach 8 mit Teddy Swims und Townsend Eye. Gar nicht so elektronisch lastig, wie wir es sonst kennen, sondern eher so Neo-Soul-mäßig mit vielen Retro-Elementen und eben diesen wirklich sehr, sehr guten Soul-Stimmen. Gone, Gone, Gone ist der Track, um den es dann geht. Kurz nach 8 hier auf Radio Galaxy. Für euren Dienstagmorgen nur die besten aktuellen Hits.
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0: Punkt 8 Uhr.
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13: Ich bin Helen Martin, guten Morgen. Nach der mutmaßlichen Amokfahrt in Leipzig soll der Fahrer des Autos heute einem Haftrichter vorgeführt werden. Bei der Tat starben eine 63-jährige Frau und ein 77-jähriger Mann. Es gibt viele Verletzte, Ursula Winkler berichtet.
14: Am frühen Abend schießt plötzlich ein weißes Auto durch eine Fußgängerzone auf den Marktplatz. Als die Polizei eintrifft, sitzt der Fahrer noch im Wagen. Der 33-jährige Deutsche lässt sich widerstandslos festnehmen. Nach bisherigen Erkenntnissen gehen die Ermittler nicht von einem politischen oder religiösen Tatmotiv aus. Die Staatsanwaltschaft spricht von einer Amoktat eines Einzelnen.
13: Seit dem 1. Mai gilt der Tankrabatt. Angesetzt ist er für 2 Monate. Bundesverkehrsminister Schnieder schließt aber nicht aus, dass er verlängert wird. Der Tankrabatt sei eine richtige Entscheidung, so der CDU-Politiker im Gespräch mit dem Redaktionsnetzwerk Deutschland. Doch zum Beispiel der ADAC kritisiert, dass der Tankrabatt nicht vollständig bei den Verbraucherinnen und Verbrauchern ankommt. Am Saurüsselkopf in den Chiemgauer Alpen kämpfen die Einsatzkräfte weiter gegen den Waldbrand an. Jetzt soll auch die Bundeswehr helfen, und zwar mit speziellen Hubschraubern. Die können rund 5000 Liter Wasser transportieren, deutlich mehr als die Hubschrauber der Polizei. Ungefähr 50 bis 60 Hektar Wald brennen. Der Landkreis Traunstein hatte gestern den Katastrophenfall ausgerufen. Das Feuer bedroht ein Trinkwasserschutzgebiet. Die Quelle dort versorgt 30.000 Bürger. In der Fußball-Champions League steht am Abend das erste Halbfinal-Rückspiel an. Der FC Arsenal empfängt Atletico Madrid. Anpfiff ist um 21 Uhr. Im Hinspiel hatten sich beide 1:1 getrennt. Morgen Abend dann hat der FC Bayern Paris Saint-Germain zum zweiten Halbfinal-Rückspiel zu Gast.
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15: Ich bin Birte Montasseri. In Wassertrüding ist ein Autofahrer Sonntagmorgen mitten auf dem Westring eingeschlafen. Ein Zeuge sah gegen 8 Uhr früh, dass sein Auto in Schlangenlinien und nur mit Schrittgeschwindigkeit unterwegs war. Dann blieb der Fahrer mit laufendem Motor auf dem Westring stehen und schlief tief und fest ein. Als eine Streife vorbeikam, hatten die Beamten gleich den Verdacht, dass der 42-Jährige am Steuer unter Drogen steht. Nach einem positiven Test musste er also noch zum genaueren Bluttest ins Krankenhaus und steht jetzt vor mehreren Ermittlungsverfahren.
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16: 15 Grad in Uffenheim. Heute gibt's zunächst Sonne und Wolken. Später, so ab dem Nachmittag, sind allerdings Schauer und Gewitter möglich. Der Galaxy Wettertrend. Morgen ist es wechselhaft und ein bisschen kühler.
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16: Nussenblitzer stehen in Kleinried, dann Residenzstraße in Ansbach. Auf der 6 Fahrt Richtung Nürnberg und zwar nach Schnelldorf in der Baustelle und in Rothenburg in der Ansbacher Straße bei der Polizei. Danke Tobias, Lothar und Judith.
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0: 10 nach 8.
1: Da steigt dein Fußballverein auf und plötzlich steht ein Weltstar mit dir in der Kabine und singt. Genau das ist gerade beim englischen Club Ipswich Town passiert.
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1: Felix hier, guten Morgen. Sie sind zurück in der Premier League, also der ersten englischen Liga, und das nach Jahren im Fußball-Nirvana. Platzsturm, pure Ekstase, alle sind durchgedreht und mittendrin einfach Ed Sheeran, der ist nämlich riesen Ipswich-Fan. Als der Verein vor Jahren mal in der dritten Liga gespielt hat, stand er sogar offiziell im Kader mit der Rückennummer 17. Überhaupt kein Witz, Leute, das ist wirklich so. Jetzt allerdings hat sich Ed Sheeran als mega Firebeast gezeigt. Nach dem Spiel kam er in die Kabine, stand dort Arm in Arm mit den Spielern und alle zusammen haben seinen ersten riesengroßen Hit The A-Team gesungen. Und alle möglichen Videos davon gehen komplett durch die Decke und viral. Männer mit Emotionen, ne? Mehr Gänsehaut geht gar nicht. Das ist Fußball, wie wir ihn natürlich gern haben. Laut, emotional und ein bisschen verrückt und unvergesslich. Frische neue Trends habe ich natürlich jeden Tag um diese Zeit für euch da. Kommt gut in euren Dienstagmorgen. 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

0: Uhr 14.
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8 Uhr 18. Dieser Typ macht gefühlt seit ich lebe schon Musik und ich lieb's und seine Songs sind zeitlos und stehen einfach für sehr, sehr gute Partys. Felix hier, guten Morgen. Ein paar dieser Partys feiert er auch bei uns in Deutschland, deswegen gehen seine Songs jetzt auch bei uns wieder total ab, auch in den Charts am Ende Mai. Genau, Ende Mai ist er in Konstanz und in Hannover. Es ist Sean Paul. Hier ist er auch in der Galaxy Morning Show mit Give It Up To Me. Die besten aktuellen Hits nur hier auf Radio Galaxy.

0: 8.23 Uhr.
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0: 4 Minuten vor 8:30. So, die meisten Frühschichtler sind wahrscheinlich schon da. Die, die aber noch unterwegs sind, die mag ich doch zu einem, wie soll ich sagen, entspannt durch die Rush-Hour am Morgen führen. Sagen wir es doch mal so, mit American Girls geht das ganz gut, der aktuellen von Harry Styles. Kürzlich hat er sein Album gedroppt und hat sich da ein bisschen neu erfunden und so softe Beats rausgebracht. Total spannend. Und rein geht's gleich mit dem Song, der wirklich wie kein zweiter für den Frühlingsanfang steht. Holly Humberstone mit To Love Somebody. Wie so eine sanfte Brise am Morgen, wenn man im Schlafzimmer schon mal zum ersten Mal am Tag das Fenster aufmacht. Ihr wisst, was ich meine. Gleich auf Radio Galaxy, Leute. Die besten aktuellen Hits für euren Dienstagmorgen.
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13: Ich bin Helen Martin. Guten Morgen. Nach der mutmaßlichen Amokfahrt in Leipzig soll der Fahrer des Autos heute einem Haftrichter vorgeführt werden. Bei der Tat starben eine 63-jährige Frau und ein 77-jähriger Mann. Es gibt viele Verletzte, Ursula Winkler berichtet.
14: Am frühen Abend schießt plötzlich ein weißes Auto durch eine Fußgängerzone auf den Marktplatz. Als die Polizei eintrifft, sitzt der Fahrer noch im Wagen. Der 33-jährige Deutsche lässt sich widerstandslos festnehmen. Nach bisherigen Erkenntnissen gehen die Ermittler nicht von einem politischen oder religiösen Tatmotiv aus. Die Staatsanwaltschaft spricht von einer Amoktat eines Einzelnen.
13: Seit dem 1. Mai gilt der Tankrabatt, angesetzt ist er für 2 Monate. Bundesverkehrsminister Schnieder schließt aber nicht aus, dass er verlängert wird. Der Tankrabatt sei eine richtige Entscheidung, so der CDU-Politiker im Gespräch mit dem Redaktionsnetzwerk Deutschland. Doch zum Beispiel der ADAC kritisiert, dass der Tankrabatt nicht vollständig bei den Verbraucherinnen und Verbrauchern ankommt. Am Saurüsselkopf in den Chiemgauer Alpen kämpfen die Einsatzkräfte weiter gegen den Waldbrand an. Jetzt soll auch die Bundeswehr helfen, und zwar mit speziellen Hubschraubern. Die können rund 5000 Liter Wasser transportieren, deutlich mehr als die Hubschrauber der Polizei. Ungefähr 50 bis 60 Hektar Wald brennen. Der Landkreis Traunstein hatte gestern den Katastrophenfall ausgerufen. Das Feuer bedroht ein Trinkwasserschutzgebiet. Die Quelle dort versorgt 30.000 Bürger. In der Fußball-Champions League steht am Abend das erste Halbfinal-Rückspiel an. Der FC Arsenal empfängt Atletico Madrid. Anpfiff ist um 21 Uhr. Im Hinspiel hatten sich beide 1:1 getrennt. Morgen Abend dann hat der FC Bayern Paris Saint-Germain zum zweiten Halbfinal-Rückspiel zu Gast.
15: Und jetzt Aktuelles aus Mittelfranken. Ich bin Birte Montasseri. Keine Schonfrist, sondern ein voller Terminkalender. Seit dem 1. Mai hat der Landkreis Weißenburg-Gunzenhausen mit Markus Gläser einen neuen Landrat. Doch schon in den Wochen vorher häuften sich zahlreiche Termine, die ihn auf seine neue Aufgabe einstimmten, schilderte uns Landrat Gläser.
16: Ich habe zahlreiche Unternehmen in unserem Landkreis besucht gehabt, habe Gespräche geführt mit Vertreterinnen und Vertretern in der Tourismusbranche. Es gab auch schon unterschiedlichste Abstimmungen mit Fachbehörden, nicht zuletzt hinsichtlich der Blaualgen-Thematik an Altmühlsee und Brombachsee. Aber am 1. Mai war ich dann tatsächlich schon im Einsatz. Da war ich dann bei den Fränkischen Campertagen am Seehof in Langlau beim Maifest und ich habe auch das Fest der Kulturen in Treuchtlingen besucht.
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17: 18 Grad in Schopfloch. Heute gibt's zunächst Sonne und Wolken. Später, so ab dem Nachmittag, sind allerdings Schauer und Gewitter möglich. Der Galaxy-Wettertrend. Morgen ist es wechselhaft und ein bisschen kühler.
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17: Die Nutzenblitzer stehen in Ansbach in der Residenzstraße, in Kleinried, Rotenburg-Ansbacher Straße bei der Polizei, B466 beim Kreisverkehr Wassermungenau, Abzweigung Abenberg und A6 Fahrtrichtung Nürnberg nach Schnelldorf in der Baustelle 80er-Zone. Danke Tobias, Daniel und Lothar.
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8:38 Uhr. Da bist du als Schauspieler endlich für einen Oscar nominiert. Wer gewinnt ihn aber? Wie bitte? Ein KI-generierter Schauspieler? Das geht ja gar nicht. Felix hier, guten Morgen. Diese ganze neue Technik rund um künstliche Intelligenz bedroht viele Jobs aus der Kreativbranche. Tatenlos sieht da aber keiner zu. Deswegen hat jetzt auch das offizielle Komitee, das die höchste Auszeichnung im Film vergibt, beschlossen, keine Oscar-Nominierungen für von KI gespielte Rollen zuzulassen. Es muss also jetzt immer bewiesen werden, dass die Rolle von einem Menschen gespielt wurde. Eigentlich selbstverständlich, aber schon krass, dass sowas extra geregelt werden muss. Ich kann mich an dieser Stelle übrigens nur bei euch bedanken, dass ihr noch immer an menschlichem Austausch interessiert seid und immer wieder bei uns einschaltet, so von Mensch zu Mensch. Schönen Dienstagmorgen, ihr Lieben. 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

0: 8.48 Uhr. So hat sich jeder Sonntagabend angehört, als ich noch bei meinen Eltern gewohnt habe. Heute würde man sagen True Crime. Die Titelmusik vom Tatort ist das. Oh Leute, kriege ich ja fast schon Gänsehaut.
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0: Felix hier, guten Morgen. Alle Crime-Fans unter euch kennen diese Titelmusik, die Tatort-Titelmusik. Erst kürzlich war für das Münchner Tatort-Ermittler-Duo Bartitsch und Leitmeier nach 35 Jahren und 100 Folgen Schluss. Aber ganz leise gehen sie natürlich nicht. Bei den deutschen Fernsehkrimi-Awards, bei dem Festival, gab es jetzt den Ehrenpreis für ihre Karriere. Und das natürlich absolut verdient. Die beiden standen nie für übertriebenes Drama, sondern eher für echte Geschichten, entspannte Vibes und diesen besonderen München-Style im Tatort. Schon verrückt, ne? Viele von uns sind quasi mit ihnen aufgewachsen oder haben zumindest die Eltern dabei gesehen. Also danke für die ganzen Gänsehautmomente am Sonntagabend und wer weiß, vielleicht gibt's ja irgendwann auch ein kleines Comeback. Schauen wir mal, wie es ist. Kommt jetzt gut in euren Dienstagmorgen. 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

0: Guten Morgen, die Galaxy Morning Show mit Felix an diesem Dienstagmorgen. Es gibt einen Künstler, der aus meiner Sicht einer der spannendsten jungen Newcomer ist, den wir gerade so im Auge haben. Es ist Somber und er hat mehrere Hits in den Singlecharts hier bei uns in Deutschland schon platzieren können. Und ich check auch wieso, weil ich glaube, sein Sound ist so ein bisschen generationenübergreifend. Er benutzt ja vorwiegend echte Instrumente, also weniger elektronische Produktion und klingt dabei so richtig rauchig wie aus den 70ern. Und gleichzeitig ist das Teil aber so knackig modern produziert. Homeworker ist einer von diesen Songs, die da gerade durch die Decke gehen. Spiele ich euch in knapp 10 Minuten. Und um kurz nach 9, da gibt's Ray, die gute Singer-Songwriterin. Wobei, das wird ihr gar nicht gerecht, ne? Die schreibt für große Stars die großen Hits und auch für sich selber und hat auch noch die Kraft, ein ganzes Jazz-Big-Band-Orchester ins Studio reinzuholen und mit denen ein Wahnsinnsalbum aufzunehmen. Ein Track daraus ist Where Is My Husband, gibt so viel Energie. Gleich um kurz nach 9 hier auf Radio Galaxy. 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
0: 9:01.
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10: Ich bin Helen Martin. Guten Morgen. Wie viel bringt der Tankrabatt wirklich? Da haben ja viele ihre Zweifel. Bundesverkehrsminister Schnieder aber nicht. Im Gespräch mit dem Redaktionsnetzwerk Deutschland hat er nicht ausgeschlossen, dass der Tankrabatt verlängert wird. Die Einzelheiten von Diana Kramer.
11: Berufspendler, Fahrdienste, aber auch Teile der Wirtschaft wie Speditionen. Sie alle bräuchten in der aktuellen Lage Unterstützung. Insofern sei der Tankrabatt ein wichtiges Signal und die richtige Entscheidung, so Schnieder. Bis Ende Juni gilt eine Steuersenkung für Benzin und Diesel von knapp 17 Cent pro Liter. Noch kommt die allerdings nicht in vollem Umfang bei den Autofahrern an.
10: Wegen des Iran-Kriegs ist ja auch Kerosin deutlich teurer geworden. Viele Urlauberinnen und Urlauber befürchten, dass die bereits gebuchten Flüge teurer werden könnten. Aber die großen deutschen Reiseveranstalter wollen Kunden nicht nachträglich zur Kasse bitten. Anders könnte es für alle ausschauen, die noch keine Flüge gebucht haben, heißt es von TUI, Altours und Dertour im Tagesspiegel. Zwei Tote, viele Verletzte, drei davon schwer. Das ist die traurige Bilanz der mutmaßlichen Amokfahrt in Leipzig gestern. Heute soll der Fahrer des Autos, ein 33-jähriger Deutscher, dem Haftrichter vorgeführt werden. Hinweise auf ein politisches oder religiöses Motiv gibt es laut Polizei bislang nicht. Die Staatsanwaltschaft spricht von einer Amoktat eines Einzelnen. Wer am Wochenende noch nichts vorhat oder nicht viel, kann sich eine Stunde Zeit nehmen, Vögel zählen und so dem Naturschutz helfen. Der Naturschutzbund Deutschland und der Bayerische Naturschutzverband LBV rufen wieder zur Stunde der Gartenvögel auf. Einfach eine Stunde die Vögel im Park oder im Garten beobachten und zählen und das Ganze dann per App über die Projekt-Homepage oder per Post melden. Die Experten hoffen dadurch auf neue Erkenntnisse zu den Vogelbeständen.
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12: Ich bin Birte Montasseri. Ihretwegen mussten Trauerfeiern abgesagt und rund 300 Menschen evakuiert werden. Bei Grabarbeiten auf dem Nürnberger Südfriedhof ist ein Blindgänger aus dem Zweiten Weltkrieg aufgetaucht. Der Kampfmittelräumdienst hat die etwa 70 Kilo schwere US-amerikanische Fliegerbombe am Abend entschärft. Damit die beiden Sprengmeister den Zündkopf demontieren konnten, mussten Menschen im Radius von rund 350 Metern Wohnungen und Häuser verlassen. Eine Gasleitung wurde gesperrt, auch der Flugverkehr sowie Bus- und Straßenbahn waren betroffen. Rund 80 Kräfte von Feuerwehr, Polizei und Rettungsdienst sowie ein Drohnenteam waren im Einsatz.
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13: 18 Grad in Neudettelsau. Heute gibt's zunächst Sonne und Wolken. Später, so ab dem Nachmittag, sind allerdings Schauer und Gewitter möglich. Der Galaxy Wettertrend. Morgen ist es wechselhaft und ein bisschen kühler.
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13: Die Nutzenblitzer stehen in Ansbach in der Residenzstraße. In Kleinried, Rothenburg-Ansbacher Straße bei der Polizei, B466 beim Kreisverkehr Wassermungenau, Abzweigung Abenberg und A6 Fahrtrichtung Nürnberg nach Schnelldorf in der Baustelle 80er-Zone. Danke Tobias, Daniel und Lothar.
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11 Minuten nach 9 Uhr. ICE für nur 6,99 fahren. Das geht tatsächlich schon ab diesem Samstag. Felix hier, guten Morgen. Die Deutsche Bahn hat sich entschlossen, sogenannte Last-Minute-Tickets für Fahrten mit dem IC und ICE anzubieten. Das Wörtchen Minute heißt hierbei aber nicht kurz vor Fahrtantritt. Ich versuche es euch mal möglichst einfach zu erklären. Ne? Die günstigen Tickets ab 6,99 könnt ihr immer nur samstags und sonntags für Fahrten in der darauffolgenden Woche buchen. Beispiel, wenn ihr jetzt am Samstag schaut, was am Mittwoch so fährt, könnt ihr mit etwas Glück so ein Last-Minute-Ticket für eure Fahrt abstauben. Das neue Last-Minute-System soll es dann über den Sommer bis zum 13. September geben. Bin gespannt, wie gut das für jeden Einzelnen von uns klappt. Ich werde es auch bald mal ausprobieren. Hoffen wir mal das Beste. Schönen Dienstagmorgen jetzt. 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Yeah.

0: 9:15.
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0: 9.21 Uhr. Einer aktuellen Schätzung nach soll es im Jahr 2044 über 13,53 Millionen Bayern geben.
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0: Felix, sehr guten Morgen. In knapp 20 Jahren soll die Bevölkerung in Bayern um über 278.000 Einwohner anwachsen. Das hat jetzt das Statistische Bundesamt als Prognose vorgerechnet. Das wären also 13,53 Millionen Bayern in Bayern. Jetzt ist nur die Frage, welche Zahl ist höher, die der Einwohner Bayerns oder die Anzahl der Male, in denen unser Ministerpräsident Markus Söder Zeit seines Lebens dieses Wort hier gesagt hat.
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0: 9.28 Uhr.
1: Guten Morgen, meine Lieben. Hier ist die Galaxy Morning Show mit Felix an diesem Dienstagmorgen. Und es ist, ich könnte es fast die K-Pop halbe Stunde nennen. Auf jeden Fall haben wir zwei fette Hits aus dem Bereich mit drin. Einmal die erfolgreichste K-Pop Boygroup dieser Welt, BTS, mit ihrer aktuellen Swim. 4 Jahre waren sie nicht da. Warum? Weil sie einfach beim Wehrdienst waren. In Südkorea gilt auch für die Stars die Wehrpflicht. Und so jung, wie sie eben waren, hatten sie das eben noch vor sich. Jetzt sind sie wieder da mit Swim. Total geile Nummer. Gleich in knapp 10 Minuten. Und rein geht's mit Golden von Huntrix. Die besten aktuellen Hits sind das. Und kurz nach 21:30 gleich hier auf Radio Galaxy.
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10: 18 Grad in Schupfloch. Heute gibt's zunächst Sonne und Wolken. Später, so ab dem Nachmittag, sind allerdings Schauer und Gewitter möglich. Der Galaxy Wettertrend. Morgen ist es wechselhaft und ein bisschen kühler.
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10: Die Nutzenblitzer stehen in Ansbach in der Residenzstraße, in Kleinried, Rothenburg-Ansbacher Straße bei der Polizei, B466 beim Kreisverkehr Wassermungenau, Abzweigung Abenberg und A6 Fahrtrichtung Nürnberg nach Schnelldorf in der Baustelle 80er-Zone. Danke Tobias, Daniel und Lothar.
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0: 6 Minuten nach halb 10.
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0: 9.39 Uhr. Endlich habe ich's schwarz auf weiß, warum ich Hunde tausendmal lieber mag als Katzen. Felix hier, guten Morgen. Seit einem guten Jahr bin ich stolzer Hundepapa von einer braunen, lockigen Zwergpudeldame namens Mochi. Und ich weiß, wir würden alles füreinander tun. Die Katze meiner Eltern war dagegen schon immer eine Oberzicke. Was hat die Wissenschaft jetzt aber rausgefunden? Hunde sind hilfsbereiter als Katzen. Bei Katzen ist das Allermeiste, was so passiert, tatsächlich wurscht. Hunde haben aber durch ihre Eigenschaft als Rudeltiere eher Bock drauf, mit uns Menschen zusammenzuarbeiten. Vor allem ohne etwas zurückverlangen zu wollen. Die Studie ist von einer Uni aus Budapest und darin heißt es sogar, Hunde hätten ein prosoziales Verhalten, ähnlich wie Kleinkinder. Wenn ich also mal wieder in so einer Grundsatzdiskussion sein sollte, ob jetzt Hunde oder Katzen die besseren Haustiere sind, werde ich ab sofort immer diese Studie aus dem Hut ziehen und schön den neunmal klugen spielen, weil ich habe gehört, das kommt immer ganz wunderbar beim Gegenüber an.
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1: 9.45 Uhr. Da steigt dein Fußballverein auf und plötzlich steht ein Weltstar mit dir in der Kabine und singt. Genau das ist gerade beim englischen Club Ipswich Town passiert.
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1: Felix hier, guten Morgen. Sie sind zurück in der Premier League, also der ersten englischen Liga, und das nach Jahren im Fußball-Nirvana. Platzsturm, pure Ekstase, alle sind durchgedreht und mittendrin einfach Ed Sheeran, der ist nämlich riesen Ipswich-Fan. Als der Verein vor Jahren mal in der dritten Liga gespielt hat, stand er sogar offiziell im Kader mit der Rückennummer 17. Überhaupt kein Witz, Leute, das ist wirklich so. Jetzt allerdings hat sich Ed Sheeran als mega Firebeast gezeigt. Nach dem Spiel kam er in die Kabine, stand dort Arm in Arm mit den Spielern und alle zusammen haben seinen ersten riesengroßen Hit The A-Team gesungen. Und alle möglichen Videos davon gehen komplett durch die Decke und viral. Männer mit Emotionen, ne? Mehr Gänsehaut geht gar nicht. Das ist Fußball, wie wir ihn natürlich gern haben. Laut, emotional und ein bisschen verrückt und unvergesslich. Frische neue Trends habe ich natürlich jeden Tag um diese Zeit für euch da. Kommt gut in euren Dienstagmorgen. 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

0: Hallo Stürze hier, bis gleich ab 10 in Radio Galaxy bei der Arbeit.
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10: Ich bin Helen Martin. Immer wieder steht der Tankrabatt in der Kritik. Der Vorwurf, die Mineralölkonzerne würden die Steuersenkung nicht vollständig an die Verbraucher weitergeben. Bundesverkehrsminister Schnieder hat den Tankrabatt verteidigt. Dem Redaktionsnetzwerk Deutschland hat er gesagt, viele Menschen und Branchen seien auf das Auto oder den LKW angewiesen und bräuchten Unterstützung. Schnieder schließt nicht aus, dass der Tankrabatt verlängert wird. Am Tag nach der Amokfahrt steht Leipzig immer noch unter Schock. Unterdessen werden immer neue Details zu dem Täter bekannt. Oliver Heinze berichtet aus Leipzig.
11: Es soll sich um einen verheirateten Familienvater handeln, berichten mehrere Medien übereinstimmend. Bereits vor der Amokfahrt sei er psychisch auffällig gewesen. So soll er vor 2 Tagen noch in einer Psychiatrie gewesen sein. Bei der Amokfahrt durch die Innenstadt sind 2 Menschen gestorben und zahlreiche weitere verletzt worden. Einige von ihnen schweben noch in Lebensgefahr.
10: Beim Waldbrand am Saurüsselkopf in den Chiemgauer Alpen soll jetzt die Bundeswehr helfen. Die hat nämlich spezielle Hubschrauber, die bis zu 5000 Liter Wasser transportieren können. Das Landratsamt Traunstein schätzt, dass bis zu 60 Hektar Wald in Flammen stehen. Gestern war der Katastrophenfall ausgerufen worden. Das Feuer bedroht ein Trinkwasserschutzgebiet, das 30.000 Bürgerinnen und Bürger versorgt. Wer zieht ins Finale der Fußball Champions League ein? Heute Abend wird schon mal der erste Finalist ermittelt. Der FC Arsenal hat Atletico Madrid zum Halbfinalrückspiel zu Gast. Das Hinspiel war 1:1 ausgegangen. Anpfiff ist um 21 Uhr. Morgen Abend kämpft dann der FC Bayern ums 2. Ticket für das Finale in Budapest. Die Münchner haben Paris Saint-Germain zu Gast.
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12: Ich bin Birte Montasseri. Keine Schonfrist, sondern ein voller Terminkalender. Seit dem 1. Mai hat der Landkreis Weißenburg-Gunzenhausen mit Markus Gläser einen neuen Landrat. Doch schon in den Wochen vorher häuften sich zahlreiche Termine, die ihn auf seine neue Aufgabe einstimmten, schilderte uns Landrat Gläser.
13: Ich habe zahlreiche Unternehmer in unserem Landkreis besucht gehabt, habe Gespräche geführt mit Vertreterinnen und Vertretern in der Tourismusbranche. Es gab auch schon unterschiedlichste Abstimmungen mit Fachbehörden, nicht zuletzt hinsichtlich der Blaueraugen-Thematik an Alpenlüsse und Brombachsee, aber am 1. Mai war ich dann tatsächlich schon im Einsatz. Da war ich dann bei den Fränkischen Campertagen am Seehof in Langlau beim Maifest und ich habe auch das Fest der Kulturen in Treuchtlingen besucht.
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0: 18 Grad in Aberg. Heute gibt's zunächst noch Sonne und Wolken. Ab dem Nachmittag sind dann aber Schauer und Gewitter möglich. Der Galaxy Wettertrend. Morgen ist es wechselhaft und ein Stückchen kühler.
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0: Neuesten Blitzer stehen Ansbach, Residenzstraße am Ortseingang von Nordstetten aus. Leutershausen kommen dann Kindergarten. Kleinried, dann Furchtwang, Ringstraße. Dann Rotenburg bei der Polizei. Und B466 beim Kreisverkehr Wassermungenau. genau an der Abzweigung Abenberg. Dankeschön, Daniel, Tobias, Wolfgang, Lothar, Helmut, Judith und Thomas.
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0: 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Servus. Stürze hier. Schönen Vormittag. Unser Geburtstagskind des Tages ist das Parkhaus. Heute vor 125 Jahren wurde das erste eröffnet, und zwar in London. Der häufigste Satz der ersten Kunden damals war: Mann, ist das eng und teuer. Lane.

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0: 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Schönen Vormittag zusammen. Es ist so die Zeit, in der viele von uns Lust bekommen, eine Kleinigkeit zu snacken in der Arbeit. Je nach Vorliebe, da gibt es ein bisschen Schokolade in irgendeiner Schublade oder Gummibärchen oder was Gesundes wie etwa, da kenne ich nicht so viel, was Gesundes wie zum Beispiel eine Feige. Was nascht ihr denn so?
1: Also ich am liebsten nasche Gummibärchen. Weil ich so sehr salzige Sachen wie jetzt so Chips oder so, die mag ich nicht so gerne.
2: Schokolade. Macht glücklich.
3: Gibt mir ein gutes Gefühl. Schmeckt lecker.
4: Ich nasche gerade gar nichts. Höchstens frisches Obst.
5: Chips und so eine Brezel mit so Salami.
6: Nüsse sind reichhaltig an guten Fetten, an Vitaminen.
5: Guter Snack zum Lernen so.
7: Schokolade und die dann auf einen Sitz und dann langt's wieder. Mehr gibt's bei mir nicht, weil mein Bauch ist gefährlich am Wachsen. Yeah.

0: sie gleich halb elf.
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9: 18 Grad haben wir in Dittenheim. Sonne und Wolken gibt's zunächst, später so ab dem Nachmittag ungefähr wird's dann schlechter. Sind Schauer und Gewitter möglich. Der Galaxy-Wettertrend auch morgen eher ungemütlich, also wechselhaft und ein bisschen kühler als heute.
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9: Neuesten Blitzer stehen in Ansbach, Residenzstraße, am Ortseingang von Nonstetten aus Wörthershausen kommend in Kleinried, Feuchtwangen, Ringstraße. Und ja, das war's. Danke, Lothar, Wolfgang, Helmut, Judith und Thomas.
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0: Out of the Dark. Das sind die besten aktuellen Hits auf Radio Galaxy. Habt ihr das hier mitbekommen? In Stockholm gibt es jetzt das erste Café, bei dem der Chef kein Mensch ist. Ja, das Café leitet Mona. Mona ist eine künstliche Intelligenz. Die stellt sogar selbst menschliches Personal ein. Macht allerdings manchmal Fehler und bestellt aus Versehen 10 Liter Speiseöl oder 15 Kilo Dosentomaten. Aber gut, das passiert mir auch, wenn ich ohne Einkaufszettel losgeschickt werde.
1: Die

0: Nico Santos und Rooftop auf Radio Galaxy gleich 11.
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11: Ich bin Dominik Schwalger. Nicht nur Sprit ist durch den Iran-Krieg teurer geworden, sondern auch Kerosin. Deshalb dürften sich viele Menschen jetzt zur Urlaubszeit Sorgen machen, dass ihre Flüge teurer werden. Die Reiseveranstalter TUI, Altours und Dertour haben im Tagesspiegel Entwarnung gegeben, zumindest für alle, die eine Reise bereits gebucht haben. Da werde man die Preise nicht nachträglich erhöhen, heißt es. Anders könne es dagegen bei Flügen ausschauen, die noch nicht gebucht wurden. Mütter von kleinen Kindern übernehmen nach wie vor mehr Sorgearbeit und sind deutlich seltener berufstätig als die Väter. Zahlen des Statistischen Bundesamtes zeigen, knapp 40% der Mütter mit Kindern unter 3 Jahren sind berufstätig. Bei Vätern sind es fast 90%. Expertinnen und Experten fordern ein besseres Elterngeld und mehr Kita-Plätze. In Gedenken an die Opfer der mutmaßlichen Amokfahrt in Leipzig wird es heute eine Veranstaltung geben. Sie beginnt um 17 Uhr in der Nikolaikirche. Mit dabei wird auch Sachsens Ministerpräsident Kretschmer sein. Gestern war ein 33-jähriger Deutscher mit einem Auto hunderte Meter durch eine Fußgängerzone gerast. 2 Menschen starben, viele weitere wurden verletzt. Es ist ein Trend, der sich seit Jahren fortsetzt, das Apothekensterben. Ende März gab es bundesweit noch gut 16.540 Apotheken, das sind 60 weniger als zum Jahreswechsel. Mehr dazu von Diana Kramer.
12: Seit Jahresbeginn wurden 19 Apotheken neu eröffnet, gleichzeitig aber 79 geschlossen. Vor allem im ländlichen Raum bedeutet das für viele Menschen, die Medikamente brauchen, weite Wege. Seit Jahren wird eine Anhebung der Honorare gefordert. Wegen der angespannten Finanzlage der gesetzlichen Krankenkassen hat Schwarz-Rot diese aber zurückgestellt.
11: Heute ist der Europäische Protesttag zur Gleichstellung von Menschen mit Behinderung. Zu diesem Anlass gibt es in verschiedenen Städten Aktionen und Kundgebungen, zum Beispiel in Berlin. Dort haben sich mehrere Organisationen zusammengeschlossen. Sie fordern zum Beispiel eine gesetzliche Pflicht zur Barrierefreiheit. Eine entsprechende Petition soll an Bundestagsabgeordnete übergeben werden.
9: Und jetzt Aktuelles aus Mittelfranken.
13: Ich bin Birte Montasseri. Bei einem Unfall in der Nähe von Gerhardshofen ist einer Frau als Unfallopfer anscheinend noch die Sicherung durchgebrannt. Laut Polizei war die 67-Jährige auf der Stadtstraße Richtung Norden unterwegs. Mit ihr im Auto saßen noch ein Beifahrer und 2 Kleinkinder. An einer Kreuzung nahm ihr eine 20-Jährige die Vorfahrt und sie stießen zusammen. Alle Beteiligten kamen zum Glück mit dem Strecken davon. Allerdings schlug die 67-Jährige der anderen Autofahrerin mehrfach ins Gesicht und muss sich dafür wohl wegen fahrlässiger Körperverletzung verantworten.
14: Gerne.
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14: 19 Grad in Ohrenbau. Heute gibt's ja Sonne und Wolken. Später, so ab dem Nachmittag, sind dann aber Schauer und Gewitter möglich. Der Galaxy Wettertrend. Morgen ist es wechselhaft und ein bisschen kühler.
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14: Neuesten Blitzer stehen Ansbach, Aquella, Hamurts Eingang von Nonstetten, von Lottershausen, Krummend am Kindergarten, Rotenburg bei der Polizei und A6 zwischen Schnelldorf und Feuchtbahn-Kreisheim. Dankeschön, Georg, Walter, Helmut und Dennis.
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14: 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Das sind ein paar Minuten. Hier auf Radio Galaxy.

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0: Hier ist Radio Galaxy um kurz vor 11:30.
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0: 19 Grad aktuell in Dachsbach. Heute gibt's Sonne und Wolken. So ab dem Nachmittag gibt's dann, oder es ist nicht ganz sicher, aber sie sind möglich. Schauer und Gewitter, je nachdem, wo das hier durchzieht. Galaxy Wetter Trend. Morgen ist wechselhaft und kühler.
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0: Läuft ein Blitzer. In Ansbach am Aquella, am Ortseingang von Nordstetten, aus Lottershausen, kommen in Feuchtwang kurz nach der Realschule im Gebüsch. Rotenburg bei der Polizei. Unter 6 zwischen Schnelldorf und Feuchtwang-Kreisam. Danke Georg, Walter, Rainer, Helmut und Dennis.
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0: Harry Styles, American Girls ist auf Radio Galaxy.
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2: Mit Bianca, servus. 80er, 90er Party an Bord der MS Brombachsee mit DJ Ziggy D. Colin. Los geht's am Freitag um 19.30 Uhr ab Ramsberg Segelhafen. 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Dann Samstag von 9 bis 13 Uhr Neustädter Spargelmarktplatz mit fränkischen Spargelspezialitäten, der Spargelkönigin Kinderprogramm und Spargelschellwettbewerb. Alle Infos dazu findet ihr unter neustadt-aisch.de. Und Charity-Flohmarkt Samstag und Sonntag jeweils von 11 bis 17 Uhr in Rügland in der Ruppersdorfer Straße 5. Am Sonntag gibt's außerdem auch eine gemütliche Kaffeerunde im Garten und musikalische Unterhaltung. Der Erlös geht an den Verein Raureif Ansbach, Hilfe bei sexualisierter Gewalt, sowie an 4 kleine internationale Projekte für Kinder und Jugendliche.

0: Sabrina Carpenter und Mel Child. Hier ist Radio Galaxy um gleich 12.
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12: Ich bin Dominik Schwalger. Wer im Sommer wegfliegt, macht sich jetzt vielleicht Sorgen, dass der schon gebuchte Urlaub durch die höheren Kerosinpreise teurer wird. Hier gibt Oliver Butler von der Verbraucherzentrale Entwarnung. Pauschalreisen sind aber ein Sonderfall.
13: Da sieht das Gesetz im Endeffekt eine Preissteigerung vor, allerdings keine kurzfristigen. Und das bedeutet, Preissteigerungen, die bis 20 Tage vor Reiseantritt stattfinden, die sind soweit zulässig, solange sie nicht höher als 8% sind.
12: Diverse Reiseveranstalter haben schon angekündigt, für schon gebuchte Flüge keine Preise zu erhöhen. Bei noch nicht gebuchten Flügen sieht's aber anders aus. Der Tankrabatt sollte uns ja ordentlich wegen der hohen Spritpreise entlasten. Allerdings kommt er kaum an der Zapfsäule an. Konkret laut Münchner IFO-Institut 4 Cent statt der angedachten 17 Cent. Dass sich gerade beim Diesel kaum was tut, hängt laut den Experten damit zusammen, dass Deutschland Diesel importiert. Und bis die Energiesteuersenkung an der Zapfsäule ankommt, dauere es, heißt es. Wir kaufen immer mehr auf Pump. Zumindest haben sich die Verbraucherinnen und Verbraucher voriges Jahr mehr Kredite für Konsum besorgt als ein Jahr davor. Insgesamt wurden laut Bankenfachverband fast 60 Milliarden Euro neu verliehen. Besonders gefragt sind demnach Finanzierungen für ein neues Auto. Beim Waldbrand am Saurüsselkopf in den Chiemgauer Alpen soll jetzt die Bundeswehr helfen. Die hat nämlich spezielle Hubschrauber, die bis zu 5000 Liter Wasser transportieren können. Das Landratsamt Traunstein schätzt, dass bis zu 60 Hektar Wald in Flammen stehen. Gestern war deswegen der Katastrophenfall ausgerufen worden. Das Feuer bedroht ein Trinkwasserschutzgebiet, das 30.000 Bürgerinnen und Bürger versorgt. Wer zieht ins Finale der Fußball-Champions League ein? Heute Abend wird schon mal der erste Finalist ermittelt. Der FC Arsenal hat Atletico Madrid im Halbfinal-Rückspiel zu Gast. Das Hinspiel war 1:1 ausgegangen. Anpfiff ist um 21 Uhr. Morgen Abend kämpft dann der FC Bayern ums zweite Ticket fürs Finale. Die Münchner haben Paris Saint-Germain zu Gast.
1: Und jetzt Aktuelles aus Mittelfranken.
14: Ich bin Birte Montasseri. In Nürnberg-Langwasser haben anscheinend zwei Jugendliche eine Frau beraubt. Wie die Polizei berichtet, ist sie in der Nähe einer U-Bahn U-Bahn-Station unterwegs, als zwei mit Mund-Nasen-Schutz maskierte Männer sie ansprechen. Mit vorgehaltenem Messer forderten sie ihr Handy. Anschließend flüchteten die beiden. Eine sofort eingeleitete Fahndung brachte zunächst keinen Erfolg. Weitere Ermittlungen führten dann aber zu einem Wohnanwesen. In diesem konnten zwei tatverdächtige 15-Jährige angetroffen werden. Das Handy war noch da, die benutzten Masken und das Messer ebenfalls. Gegen die beiden 15-Jährigen wird jetzt ermittelt.
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15: 21 Grad in Schnelldorf. Heute gibt's Sonne und Wolken. Später sind Schauengewitter möglich. Der Galaxy-Wetter-Trend. Morgen wechselhaft und kühler.
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15: Die neuesten Blitzer stehen in Ansbach am Queller, Rehbacher Mortseingang von Kleinried kommend, Feuchtwang kurz nach der Realschule im Gebüsch, A6 zwischen Schnelldorf und Feuchtwang, Kreisheim und Rotenburg bei der Polizei. Dankeschön, Walter, Georg, Rainer, Thomas, Stefan und Dennis.
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15: 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Heute ist der Welttag des Lachens. Aus diesem Anlass erzähle ich gleich den einzigen Witz, den ich mir merken kann. Er ist nicht sonderlich gut, dafür aber sehr versaut. In ein paar Minuten hier auf Radio Galaxy.

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0: Hier ist Radio Galaxy mit den besten aktuellen Hits. Gleich zum heutigen Welttag des Lachens. Der einzige Witz, den ich mir merken kann. Zuvor erklärt uns Julia, weshalb Lachen so wichtig und gesund ist.
1: Lachen ist tatsächlich wie ein kleines Fitnessprogramm für den Körper. Dabei werden über 100 Muskeln aktiviert, die Atmung vertieft sich und das Herz-Kreislauf-System kommt in Schwung. Gleichzeitig schüttet der Körper Glückshormone wie Endorphine aus. Stresshormone werden dagegen reduziert. Das stärkt nicht nur das Immunsystem, sondern kann auch Schmerzen lindern und die Stimmung langfristig verbessern. Studien zeigen sogar, wer regelmäßig lacht, fühlt sich insgesamt ausgeglichener.
0: Heute ist der Welttag des Lachens. Ein guter Tag, natürlich, um einen Witz zu erzählen. Nur, ich kann keine Witze erzählen und ich kann mir keine Witze merken, bis auf einen. Also den kann ich mir merken, gut erzählen kann ich ihn dennoch nicht. Und dieser Witz zum Welttag des Lachens, der geht so. Ein Mann, er ist so ungefähr 50, öffne die Tür, denn an der Tür hat es geklingelt. Vor dieser Tür steht ein junger Herr, der sagt: Hallo, mein Name ist Umberto, ich bin hier, um mit Ihrer Tochter zu schlafen. Um was? Umberto.

0: David Guetta, I'm Good Blue. Das sind die besten aktuellen Hits auf Radio Galaxy. Wir haben es kurz vor 12:30.
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0: 21 Grad haben wir da aktuell in Furchtwangen. Heute gibt's noch Sonne und Wolken. So langsam wird's dann aber ein bisschen schlechter. Später, so ab dem Nachmittag, sind dann auch Schauer und Gewitter möglich. Der Galaxy Wettertrend. Morgen ist es wechselhaft und ein bisschen kühler.
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0: Los zum Blitzer stehen Ansbacher Queller, Irrebach am Ortseingang von Kleinried, kommend Furchtwangen, kurz nach der Realschule im Gebüsch, auf der A6 zwischen Schnelldorf und Furchtwangen-Kreisheim und in Rothenburg. Bei der Polizei gleich. Dankeschön, Walter, Georg, an Rainer, Thomas, Stefan und Dennis.
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0: Show, End of Beginning. Die besten aktuellen Hits auf Radio Galaxy. Schöne Mittagspause.
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0: Dermot Kennedy auf Radio Galaxy, kurz vor 1.
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4: Ich bin Dominik Schweiger. Seit Anfang des Monats soll uns der Tankrabatt wegen der hohen Spritpreise entlasten. So wirklich kommt die 17 Cent Steuersenkung aber nicht bei uns an. Das haben Forscher am Münchner IFO-Institut berechnet. Mehr von Thomas Brockt.
5: Besonders groß ist der Unterschied beim Diesel. Der wurde laut IFO-Institut in den ersten 3 Tagen des Tankrabatts im Schnitt nur 4 Cent billiger. Bei Superbenzin waren es immerhin 12 Cent. Zuvor hatten aber auch schon der ADAC und Verbraucherschützer kritisiert, dass die Steuersenkung nur teilweise bei den Autofahrern ankommt.
4: Trotz steigender Kerosinpreise müssen sich Urlauber keine Sorgen vor nachträglichen Preiserhöhungen für gebuchte Reisen machen. Große Anbieter wollen schon gebuchte Reisen nicht verteuern. Für künftige Buchungen könnte es aber teurer werden. Grundsätzlich sind Preiserhöhungen zwar möglich, aber nur dann, wenn sie im Vertrag vereinbart sind und gestiegene Kosten nachgewiesen werden können. In der Nacht auf Montag war in Memmingen die Leiche eines 14-Jährigen gefunden worden. Der Teenager galt seit Samstagabend als vermisst. Er ist laut Polizei mutmaßlich Opfer eines Gewaltverbrechens geworden. Jetzt haben die Ermittler mitgeteilt, dass der mutmaßliche Täter nach Polizeischüssen gestorben ist. Wie die Bild berichtet, soll der Mann gestern Abend die Polizisten bedroht haben, als die sein Haus betraten. Wer eine Wohnung oder ein Haus sucht, weiß es, Immobilien sind in Bayern absolute Mangelware. Der Bedarf ist da, trotzdem ist der Wohnungsbau im Freistaat eingebrochen. Gut 47.000 Wohnungen sind letztes Jahr fertig gebaut worden, über 7.000 weniger als im Jahr davor. Auffällig an den Zahlen ist der regionale Unterschied. Im Süden Bayerns sind deutlich weniger Wohnungen fertig geworden als noch 2024. Wer am Wochenende noch nichts vorhat oder nicht viel, kann sich eine Stunde Zeit nehmen, Vögel zu zählen und so dem Naturschutz helfen. Der Naturschutzbund Deutschland ruft wieder zur Stunde der Gartenvögel auf. Einfach eine Stunde die Vögel im Park oder im Garten beobachten und zählen und das Ganze dann per App über die Projekt-Homepage oder per Post melden. Die Experten hoffen dadurch auf neue Erkenntnisse zu den Vogelbeständen.
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6: Ich bin Birt Montasseri. Bei einem Unfall in der Nähe von Gerhardshofen ist einer Frau als Unfallopfer anscheinend noch die Sicherung durchgebrannt. Laut Polizei war die 67-Jährige auf der Startstraße Richtung Norden unterwegs. Mit ihr im Auto saßen noch ein Beifahrer und 2 Kleinkinder. An einer Kreuzung nahm ihr eine 20-Jährige die Vorfahrt und sie stießen zusammen. Alle Beteiligten kamen zum Glück mit dem Strecken davon. Allerdings schlug die 67-Jährige der anderen Autofahrerin mehrfach ins Gesicht und muss sich dafür wohl wegen fahrlässiger Körperverletzung verantworten.
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7: 21 Grad in Weidenbach. Heute gibt's Sonne und Wolken. Heute Nachmittag kommen dann aber Schauer und teilweise Gewitter. Der Galaxy Wetter trennt. Morgen ist es wechselhaft und ein bisschen kühler.
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7: Die neuesten Blitzer stehen in Ansbacher Queller, Irrebacher Mortseingang von Kleinried kommend und zwischen Kronheim und Unterwurmbach in Oberwurmbach. In der 70er-Zone. Dankeschön, Willi, Thomas, Stefan, Dennis und Birgit.
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7: Viele von uns haben ja daheim so eine Sammelschublade für alles Mögliche zum Aufheben. Ich habe die ja zuletzt aufgelöst. Die Schublade ist jetzt leer, das habe ich alles in eine Kiste und ja, ich habe jetzt eine Sammelkiste. Und wie bei so vielen sind in dieser Sammelkiste auch alte Handys. Die da zu lagern ist allerdings eine ziemlich schlechte Idee. Davor warnt jetzt die Feuerwehr, was da die Gefahr ist, das in ein paar Minuten hier auf Radio Galaxy. Ich bin Stürzi. Schönen Mittag. 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

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Mit den besten aktuellen Hits um gleich 13:45. Die Feuerwehr warnt davor, alte Smartphones in Schubladen zu lagern. Mit der Zeit können sich demnach nämlich die Akkus aufblähen und im schlimmsten Fall selbst entzünden. Viele von uns haben ja so eine Sammelschublade und da kommen ja auch die alten Handys hinein. Wieso eigentlich? Keine Ahnung. Für alle Fälle eben, oder? Für den Notfall, dass man mal plötzlich ein unaufgeladenes altes Nokia-Handy benötigt. Wer kennt's nicht? Ja, bei wem das der Fall ist, noch die Empfehlung, wie wir überhaupt ein altes Handy entsorgen sollen. Das Smartphone kommt am besten zum Wertstoffhof und zwar in einem alten Metallkochtopf mit Deckel. Dann ist es ganz sicher. Ich habe jetzt kurz überlegt, ob das vielleicht komisch aussieht, wenn ich in den Bus einsteige mit einem Kochtopf. Aber da denken die Leute wahrscheinlich einfach nur, ich nehme das restliche Gulasch von gestern mit in die Arbeit.

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12: 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So sieht's heute aus.
13: 21 Grad in Schnelldorf. Heute gibt's Sonne und Wolken. Später aber sind Schauer und Gewitter möglich. Der Galaxy-Wetter-Trend. Morgen ist es wechselhaft und ein bisschen kühler.
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13: Nutzen Blitzer stehen in Ansbach am Queller in Irrebach am Ortseingang von Kleinried-Krummend und zwischen Kronheim und Unterwurmbach in Oberwurmbach in der 70er-Zone. Dankeschön Dennis, Birgit, Thomas, Liane, Stefan und Willi.
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18: Ich bin Dominik Schweiger. Immer mehr Firmen nutzen künstliche Intelligenz. Das hat eine Untersuchung des Nürnberger Instituts für Arbeitsmarkt- und Berufsforschung ergeben. Da heißt es, dass 25% der Unternehmen KI-Programme nutzen. Zum Vergleich, 2023 waren es nur 5%. Besonders stark verbreitet ist KI in der Kommunikationsbranche, im Finanzsektor und insgesamt bei jüngeren Firmen. Der Impfstoffhersteller BioNTech will mehrere Produktionsstandorte dicht machen. Das hat das Unternehmen mitgeteilt. Insgesamt drohen gut 1.900 Stellen dadurch wegzufallen. Ein Grund für die Einsparungen ist Corona. Nach dem Ende der Pandemie ist die Nachfrage nach BioNTech-Impfstoffen extrem gesunken. Nach dem gewaltsamen Tod eines 14-Jährigen in Memmingen gibt es neue Entwicklungen. Die Polizei geht von einem Gewaltverbrechen aus. Ein 37-jähriger Tatverdächtiger ist inzwischen tot. Er wurde nach einem Polizeieinsatz erschossen. Nach Angaben der Ermittler hatte der Mann die Beamten mit einem Messer bedroht. Der Jugendliche war seit Samstagabend vermisst worden. Seine Leiche wurde in der Nacht auf Montag gefunden. Wer zieht ins Finale der Fußball-Champions League ein? Heute Abend wird schon mal der erste Finalist ermittelt. Der FC Arsenal hat Atletico Madrid zum Halbfinal-Rückspiel zu Gast. Das Hinspiel war 1:1 ausgegangen. Anpfiff ist um 21 Uhr. Morgen Abend kämpft dann der FC Bayern ums zweite Ticket fürs Finale. Die Münchner haben Paris Saint-Germain zu Gast.
19: Und jetzt Aktuelles aus Mittelfranken.
20: Ich bin Dirk Wagner. Ein 23-Jähriger durfte seinen Besuch auf dem Roter Frühlingsfest in übler Erinnerung behalten. In der Nacht zum Sonntag traf er allein auf eine vierköpfige Gruppe. Die hat es offenbar auf seine Münchner Fanjacke abgesehen. Sie schlugen ihn zu Boden und stahlen ihm seine Jacke und das T-Shirt. Dann flüchteten sie. Der 23-Jährige musste ambulant ins Krankenhaus. Nach ersten Ermittlungen hat er ein Sicherheitsdienst die vier Unbekannten kurz vorher aus dem Festzelt geworfen. Eine Nummer für weitere Zeugenhinweise steht bei uns im Netz.
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15: 22 Grad aktuell in Heilsbronn. Bis in den Abend, da könnte es Regen und Gewitter geben. Und der Galaxy Wettertrend morgen dann recht wechselhaft mit etwas Sonne bei rund 17 Grad.
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21: Alles ruhig auf den Straßen. Blitze haben wir aber noch. Und zwar Ansbach am Aquella, dann Irrebach am Ortseingang von Kleinried kommend und zwischen Kronheim und Unterwurmbach in Oberwurmbach und zwar in der 70er Zone.
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0: Ihr hört Radio Galaxy um kurz nach zwei mit Moritz. Ich freue mich, dass ihr mit am Start seid. Und er ist jetzt auch hier mit dabei. Kamra, der hat bei uns im exklusiven Galaxy-Interview gesagt, was es mit seinem Song Hug Yourself eigentlich auf sich hat.
1: Also der Song klingt ja erstmal nach einem Song über Selbstliebe. Und das ist er auch auf der einen Seite. Nämlich es geht wirklich wortwörtlich darum, sich selber zu akzeptieren, wie man ist, sich gut zu finden. Und auf der anderen Seite ist er ja sehr eng verwandt mit dem englischen Fuck Yourself. Und dementsprechend geht es auch eben darum, die Menschen aus seinem Leben zu verabschieden, die uns nicht schätzen und nehmen, wie wir sind. Und ich finde es ganz wichtig, dass man das auch erkennt und sich aus solchen Sachen rauszieht. Und der Song ist so der kleine Mittelfinger an die Leute, die uns versuchen zu verändern oder runterzuziehen, weil ich glaube, wir dürfen alle sein, wie wir sind.

Als dieser Track rauskam, war dann auch klar, Gordo hat uns alle verarscht. Einer der krassesten Musikproduzenten unserer Zeit, und er hat einfach auf Social Media ganz viele Clips gepostet mit einem Sound, und jeder wollte natürlich wissen, ey, was ist denn das für ein krasser Track? Er hat dann selbst gesagt, ja, das war bei mir im Postfach so drin, ja. War alles nur gelogen, erstunken und gelogen. Es ist sein neuer Hit Loco Loco, und der kommt gerade auch wegen dieser Aktion wahrscheinlich richtig gut bei euch an, vor allem auf Social Media, und deshalb hört ihn jetzt hier bei uns auf Radio Galaxy.

0: Schönen Nachmittag, es ist kurz vor 3:30, ihr hört Radio Galaxy und das natürlich auch über eure Smart Speaker, ganz egal, ob ihr gerade im Büro sitzt oder halt schon zu Hause den Haushalt schmeißt. Ja, das funktioniert genauso. Gerne mal ausprobieren. Die besten aktuellen Hits sind auch gleich wieder bei uns in der Playlist. Harry Styles ist mit am Start mit American Girls, ganz, ganz frisch reingekommen. Den hören wir uns gleich gemeinsam an und wir sprechen über das schöne Bayern. Hier könnte es ein bisschen eng werden in den nächsten 20 Jahren. Was da los ist, gleich dazu mehr in einer guten Viertelstunde hier auf Radio Galaxy.
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2: Mit Bianca, servus. 80er, 90er Party an Bord der MS Brombachsee mit DJ Ziggy D. Colin. Los geht's am Freitag um 19.30 Uhr ab Ramsberg Segelhafen. Alle Infos und Tickets unter msbrombachsee.com. Dann Samstag von 9 bis 13 Uhr Neustädter Spargelmarktplatz mit fränkischen Spargelspezialitäten, der Spargelkönigin, Kinderprogramm und Spargelschell-Wettbewerb. Alle Infos dazu findet ihr unter neustadt-aisch.de. 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Am Sonntag gibt's außerdem auch eine gemütliche Kaffeerunde im Garten und musikalische Unterhaltung. Der Erlös geht an den Verein Raureif Ansbach, Hilfe bei sexualisierter Gewalt, sowie an 4 kleine internationale Projekte für Kinder und Jugendliche.
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12: 22 Grad aktuell in Dittenheim. Bis in den Abend, da könnte es Regen und Gewitter geben. Und der Galaxy-Wettertrend morgen dann recht wechselhaft mit etwas Sonne bei rund 17 Grad.
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15: Alles ruhig auf den Straßen. Blitze haben wir aber noch. Und zwar Ansbach am Aquella, dann Irrebach am Ortseingang von Kleinried kommend und zwischen Kronheim und Unterwurmbach in Oberwurmbach und zwar in der 70er Zone.
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0: Leute, es gibt jetzt eine aktuelle Schätzung und laut der soll es ein bisschen eng werden bei uns in Bayern. Schönen Nachmittag, der Moritz hier. Ihr hört Radio Galaxy. In knapp 20 Jahren soll es schon soweit sein und dann ist die Bevölkerung in Bayern um über 270.000 Einwohner angewachsen. Klingt jetzt erstmal vertretbar, aber das wären dann über 13,5 Millionen Bayern in Bayern. Jetzt ist natürlich nur die große Frage, welche Zahl ist da höher? Der Einwohner Bayerns oder die Anzahl der Male, in denen unser Ministerpräsident Markus Söder Zeit seines Lebens dieses Wort jemals gesagt hat.
1: Bayern, Bayern, Bayern, Bayern, Bayern, Bayern.
0: Ich bin mir da nicht sicher, wer da gewinnt.

0: Kurz vor drei, ihr hört Radio Galaxy und rein geht's in die neue Stunde mit David Guetta, Teddy Swims und Tones and I, also gleich drei Weltstars. Das ist ihr Hammer-Feature Gone, Gone, Gone. Außerdem ist Jungspund Sumber mit dabei. Der hat schon den nächsten Hit wieder am Start. Geht natürlich vor allem auf Social Media richtig ab. Homewrecker heißt die Nummer, gibt's gleich für euch in der Playlist. Ganz, ganz frisch reingekommen hier auf Radio Galaxy.
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11: Ich bin Dominik Schweiger. Trotz Krise fehlen in den naturwissenschaftlichen und technischen Berufen, sogenannten MINT-Jobs, weiter Fachkräfte. Fast 134.000 Arbeitsplätze im naturwissenschaftlich-technischen Bereich können rechnerisch nicht besetzt werden, heißt es vom Institut der Deutschen Wirtschaft. Janina Singer berichtet.
12: Vor allem in Ausbildungsberufen im MINT-Bereich gibt es Engpässe, allen voran in Energie- und Elektroberufen. Aber auch Akademiker fehlen. Für die Vereinigung der Bayerischen Wirtschaft ein Zeichen, dass die Fachkräftesicherung im MINT-Bereich eine zentrale Zukunftsaufgabe bleibt. Laut VBW wäre vor allem gut, wenn mehr Frauen in solchen Berufen arbeiten würden.
11: Nach der tödlichen Amokfahrt in Leipzig gibt es neue Details zum mutmaßlichen Täter. Laut sächsischem Sozialministerium hatte sich der 33-Jährige zuvor freiwillig in eine psychiatrische Klinik begeben, ist aber nach kurzer Zeit wieder entlassen worden. Der Mann soll heute einem Haftrichter vorgeführt werden. Bei der Tat wurden 2 Menschen getötet. Die Verletzten sind inzwischen außer Lebensgefahr. Deutschland bekommt weitere Milliarden aus dem EU-Corona-Aufbaufonds. Die EU-Kommission hat dafür 4,6 Milliarden Euro freigegeben. Das Geld soll unter anderem in Elektromobilität, Gebäudesanierung, Wasserstoffforschung und eine digitalere Verwaltung fließen. Die Mittel werden allerdings nur dann vergeben, wenn vereinbarte Reformen und Investitionen umgesetzt werden. Die Deutsche Bahn startet eine Kampagne für mehr Respekt gegenüber ihren Beschäftigten. In Bahnhöfen und Zügen werben ab heute Plakate für einen besseren Umgang mit dem Personal. Außerdem sollen Mitarbeitende unter anderem mit Bodycams ausgestattet und das Sicherheitspersonal verstärkt werden. Der Konzern reagiert damit auf den gewaltsamen Tod eines Zugbegleiters bei einer Kontrolle vor rund 3 Monaten.
1: Und jetzt Aktuelles aus Mittelfranken.
13: Ich bin Dirk Wake. Mitglied der Dinkelsbühler Feuerwehr haben beim Ausrücken der Polizei wichtige Dienste geleistet. Sie entdecken Montagabend einen Kleinwagen, der über den Gehweg in ein Gebüsch gefahren war. Zudem beging der Fahrer noch Unfallflucht. Dabei fuhr er in der Mönchsrother Straße rückwärts gegen ein Verkehrszeichen und wollte anschließend zu Fuß flüchten. Die Feuerwehrler konnten den 30-Jährigen aber festhalten, bis die Polizei kam. Wie sich herausstellte, hatte sich der Mann nicht nur leicht verletzt, er hatte auch noch eine Fahne. Ein erster Test ergab über 2 Promille. Zudem hat der Mann keine Fahrerlaubnis. Obendrein stellte sich dann noch heraus, dass der Mann nicht einmal den Wagen besitzt. Er muss sich nun einer ganzen Reihe von Verfahren stellen.
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14: 18 Grad aktuell in Burgbernheim. Bis in den Abend, da könnte es etwas Regen und Gewitter geben. Und der Galaxy Wettertrend morgen dann recht wechselhaft mit etwas Sonne bei rund 17 Grad.
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16: Alles ruhig auf den Straßen. Blitze haben wir aber noch. Und zwar Ansbach am Queller, dann Irrebach am Ortseingang von Kleinried kommend und zwischen Kronheim und Unterwurmbach in Oberwurmbach und zwar in der 70er Zone.
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Schönen Nachmittag, ihr hört Radio Galaxy mit Moritz. Ich freue mich, dass ihr mit am Start seid. Vielen Dank fürs Einschalten. Und Leonie ist jetzt auch mit dabei an diesem Nachmittag. Sie hat zwar nicht als Coach bei The Voice Kids gewonnen mit ihrem Team, hat leider nicht gereicht am Ende, aber dafür hat sie vor kurzem den Kicker Award abgeräumt. Er kommt also richtig gut an bei unseren Kids und das ist auch völlig verdient, denn sie setzt sich da auch sehr für den Nachwuchs ein und kann selber natürlich auch hervorragende Musik machen. Ist jetzt bei uns in der Playlist hier auf Radio Galaxy mit Don't Worry, ihr aktueller Hit hier auf Radio Galaxy.

Hey, der Moritz hier auf Radio Galaxy und Leute, ich bin richtig hyped mit diesem Trendsong hier. Ursprünglich von der australischen Band Tame Impala, jetzt gibt's aber einen neuen Remix zusammen mit K-Pop-Sängerin Jenny. Die wechseln sich so ein bisschen ab im Gesang und dadurch wird Dracula nochmal ein richtiger Hit. Und das beweisen auch die 2 Millionen TikTok-Beiträge, die diesen Sound schon benutzen. Ich liebe ihn einfach, ist was zum Durchschnaufen jetzt hier auf Radio Galaxy.

0: Hier ist Radio Galaxy um kurz vor 3:30 und gleich sind BTS ganz, ganz frisch bei uns in der Playlist mit Swim. Ihr aktueller Hit, mit dem sie großen Comeback gefeiert haben. Außerdem sprechen wir über Ed Sheeran. Der hat jetzt für große Schlagzeilen gesorgt im Fußball mit einem Überraschungsauftritt. Was da los war, das klären wir gleich in der Viertelstunde hier auf Radio Galaxy. Das hört ihr auch über unseren Webstream auf radiogalaxy.de.
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6: Galaxy Wetter, so sieht's heute aus.
7: 20 Grad aktuell in Ornbau, bis in den Abend, da könnte es Regen und Gewitter geben und der Galaxy-Wettertrend morgen dann recht wechselhaft mit etwas Sonne bei rund 17 Grad.
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9: Alles ruhig auf den Straßen, wir haben aber noch ein paar Blitzer und zwar in Neuenstetten an der Kirche und Bushaltestelle, dann auf der Staatsstraße 2223 und zwar zwischen Ansbach und Alberndorf und zwischen Kronheim und Unterwurmbach in Oberwurmbach und zwar in der 70er-Zone.
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0: Stellt euch vor, ihr steigt mit eurem Fußballverein auf und plötzlich steht ein Weltstar bei euch in der Kabine und fängt an zu singen. Ist jetzt wirklich passiert? Einem englischen Club habt ihr heute früh gehört bei uns im Trend-Update mit Felix in unserer Morningshow.
1: Nach dem Spiel kam er in die Kabine, stand dort Arm in Arm mit den Spielern und alle zusammen haben seinen ersten riesengroßen Hit The A-Team gesungen. Männer mit Emotionen, ne? Mehr Gänsehaut geht gar nicht. Das ist Fußball, wie wir ihn natürlich gern haben. Laut, emotional und ein bisschen verrückt und unvergesslich.
0: Ja, auf jeden Fall. Also ich bin immer noch richtig geflasht. Habt ihr heute früh gehört im Trend-Update und das bekommt ihr auch morgen wieder um 6:15 und 7:45 hier auf Radio Galaxy.

0: vor vier, ihr hört Radio Galaxy und wir starten rein in die nächste Stunde und damit auch schon mal so ein bisschen mit großen Schritten in Richtung Feierabend mit Ray, Where is my Husband, richtiger Power-Sound, damit ihr mir nochmal gut durchkommt. Außerdem ist Kygo mit am Start mit einer ganz, ganz neuen Nummer, Save My Love heißt die, hören wir gleich gemeinsam mal rein, hier auf Radio Galaxy.
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8: Ich bin Dominik Schweiger. Der Tankrabatt kommt offenbar nur teilweise bei den Autofahrern an. Zwar ist Sprit seit Anfang des Monats günstiger geworden, laut ADAC um rund 11 Cent pro Liter. Laut IFO-Institut wird von den gut 17 Cent Steuersenkung aber nur ein Teil weitergegeben, bei Diesel deutlich weniger als bei Benzin. Der Wirtschaftsverband Fuels und Energie behauptet, man würde alles weitergeben. Nach der Amokfahrt durch die Leipziger Innenstadt schwebt keine der schwer verletzten Personen mehr in Lebensgefahr. Das hat Leipzigs Oberbürgermeister Jung gesagt. Der Täter, ein 33-jähriger Deutscher, war gestern mit seinem Auto in eine belebte Fußgängerzone gerast. Dabei hatte er zwei Menschen getötet und zahlreiche weitere schwer verletzt. Das Motiv ist noch unklar. Immer mehr Firmen nutzen künstliche Intelligenz. Das hat eine Untersuchung des Nürnberger Instituts für Arbeitsmarkt- und Berufsforschung ergeben. Da heißt es, dass 25% der Unternehmen KI-Programme nutzen. 2023 waren es zum Vergleich nur 5%. Besonders stark verbreitet ist KI in der Kommunikationsbranche, im Finanzsektor und insgesamt bei jüngeren Firmen. Die Wohnungsnot in Bayern dürfte noch Jahre anhalten. Davon geht die Branche als Ganzes aus. Nach Angaben des Verbands Bayerischer Wohnungsunternehmen fehlen aktuell rund 200.000 Wohnungen im Freistaat. Gleichzeitig ist die Zahl der Neubauten zuletzt deutlich gesunken. Auch für die kommenden Jahre wird keine Besserung erwartet. Als Gründe nennt der Verband hohe Baukosten und strenge Vorgaben.
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9: Ich bin Dirk Wagner, ein 23-Jähriger, durfte seinen Besuch auf dem Rother Frühlingsfest in übler Erinnerung behalten. In der Nacht zum Sonntag traf er allein auf eine vierköpfige Gruppe. Die hat es offenbar auf seine Münchner Fanjacke abgesehen. Sie schlugen ihn zu Boden und stahlen ihm seine Jacke und das T-Shirt, dann flüchteten sie. Der 23-Jährige musste ambulant ins Krankenhaus. Nach ersten Ermittlungen hat er in Sicherheitsdienst die vier Unbekannten kurz vorher aus dem Festzelt geworfen. Eine Nummer für weitere Zeugenhinweise steht bei uns im Netz.
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10: 17 Grad aktuell im Vorfeld. Bis in den Abend, da könnte es örtlich Regen und Gewitter geben. Und der Galaxy-Wettertrend morgen dann recht wechselhaft mit etwas Sonne bei rund 17 Grad.
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11: Alles ruhig auf den Straßen. Wir haben aber noch ein paar Blitzer. Und zwar in Neuenstetten an der Kirche und Bushaltestelle. Dann auf der Staatsstraße 2223. Und zwar zwischen Ansbach und Alberndorf. Und zwischen Kronheim und Unterwurmbach in Oberwurmbach. Und zwar in der Sitzgerzone.
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0: Schönen Nachmittag, ihr hört Radio Galaxy mit Moritz. Es ist kurz nach vier und Weltstar Alex Warren ist wieder gut unterwegs. War vor ein paar Wochen auch in Frankfurt zu Gast und hat da ein Konzert gegeben. Und ist richtig emotional geworden, auch auf der Bühne. Hat aber auch natürlich auch seine neuesten Hits rausgehauen und da war der hier mit dabei. Das ist Fever Dream. Der kam besonders gut schon online an bei euch auf Social Media und damit hat er jetzt auch quasi die deutschen Bühnen gerockt. Wir hören gemeinsam rein in seinen aktuellen Hit hier auf Radio Galaxy.
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0: Ihr hört Radio Galaxy am Nachmittag und jetzt mit einem Track, der auf TikTok richtig durch die Decke gegangen ist. Das ist Raindance vom britischen Rapper Dave. Kürzlich dann sogar auf Platz 1 in den normalen Singlecharts in Großbritannien gelandet. Ja, das ist eine ganz entspannte Hip-Hop-Nummer, genau das Richtige für uns jetzt am Nachmittag, um mal kurz durchzuschnaufen. Nur Klavier und dieses Moving Beats, das ist Dave mit Raindance, unser Trendsong hier auf Radio Galaxy.
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1: Gleich ist es 4:30, ihr hört Radio Galaxy und das natürlich auch über unsere Galaxy App. Gerne kostenlos auf euer Handy laden. In der letzten Woche haben wir drüber gesprochen am Nachmittag über den Beef zwischen Oliver Welke und Howard Carpendale. Und jetzt gibt's ein kleines Update, mehr dazu gleich in gut einer Viertelstunde hier auf Radio Galaxy. Und wir starten rein gleich mit Han Tricks und Golden, dem großen Welthit hier auf Radio Galaxy.
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10: 18 Grad aktuell in Hagenbüchach. Bis in den Abend könnte es Regen und Gewitter geben und der Galaxy-Wettertrend. Morgen dann recht wechselhaft mit etwas Sonne bei rund 17 Grad.
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13: Alles ruhig auf den Straßen, wir haben aber noch ein paar Blitzer. Und zwar in Neuenstetten an der Kirche und Bushaltestelle. Dann auf der Staatsstraße 2223 und zwar zwischen Ansbach und Alberndorf. Und zwischen Kronheim und Unterwurmbach in Oberwurmbach und zwar in der 70er-Zone.
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0: Leute, ihr fragt euch jetzt sicherlich, wie ist es jetzt eigentlich weitergegangen? Oliver Welke versus Howard Carpendale. Ich sag nur, alles in Butter. Hier ist jetzt euer Update auf Radio Galaxy. Ich bin Moritz und wünsche euch einen schönen Nachmittag. Ja, wir haben drüber gesprochen in der letzten Woche. Oliver Welke hat in der ZDF-Heute-Show einen sehr schrägen Witz über Carpendales Fans gemacht. Und der war dann sauer und hat's richtig auf Insta rausgelassen. In der aktuellen Sendung ging's dann um Donald Trump und da hat Olli dann Folgendes gesagt.
1: Diese Woche fordert der Präsident schon wieder die Absetzung des Late-Night-Hosts Jimmy Kimmel. Ja, Gags über Trump. Fast so gefährlich, wie sich mit Howard Carpendale-Fans anlegen. Sehr anständige Leute übrigens, die in Wirklichkeit wunderbar riechen. Peace.
0: So, also alles wieder gut. Und Howard Carpendale, der hat Olli auch zu einem Konzert dann eingeladen. Manche sagen, ja, ist eine Versöhnung. Für andere eher eine Bestrafung. Aber das kann jeder sehen, wie er will. Bitte nicht verklagen, Howard Carpendale, bitte nicht. Hier ist Radio Galaxy mit dem besten aktuellen Hits.

0: Kurz vor 5, ihr hört Radio Galaxy und ab geht's in Richtung Feierabend, gleich mit den besten aktuellen Hits. Nico Santos ist in der Playlist mit All Time High, bringt uns ein bisschen Urlaubsvibes und auch ein bisschen die Sonne zurück ins Radio. Außerdem ist Bibi Rexha frisch mit dabei mit New Religion, ihr ganz neuer Track. Wir hören gleich gemeinsam mal rein hier auf Radio Galaxy.
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6: Ich bin Dominik Schweiger. Die Deutsche Bahn startet eine Kampagne für mehr Respekt für ihre Beschäftigten. In Bahnhöfen und Zügen werben ab heute Plakate für einen besseren Umgang mit dem Personal. Außerdem sollen Mitarbeitende unter anderem mit Bodycams ausgestattet und das Sicherheitspersonal verstärkt werden. Der Konzern reagiert damit auf den gewaltsamen Tod eines Zugbegleiters bei einer Kontrolle vor etwa 3 Monaten. In Bayern sind letztes Jahr etwas weniger Beamte Opfer von Gewalt geworden. Laut Finanzministerium gab es rund 8.300 Fälle, etwa 5% weniger als im Jahr davor. Trotzdem sieht Finanzminister Füracker weiter Handlungsbedarf. Polizei und Justiz vermelden zwar einen Rückgang, an Schulen ist die Zahl der Vorfälle aber gestiegen. Der Beamtenbund fordert deswegen, die Gewaltstatistik auch auf kommunale Beschäftigte auszuweiten. Bayerns Ministerpräsident Söder hat mögliche US-Pläne zum Truppenabzug aus Deutschland kritisiert. Er nannte sie ärgerlich und gefährlich. Die Bundesregierung dürfe solche Überlegungen nicht einfach hinnehmen. Das gelte auch für einen möglichen Verzicht auf Mittelstreckenraketen. Söder betonte aber auch, dass Ankündigungen aus den USA nicht immer sofort umgesetzt würden. Berlin will die Olympischen Sommerspiele und hat ein Konzept vorgestellt. Unter anderem könnten 2400 neue Wohnungen für die Athleten entstehen. Die sollen auch gebaut werden, falls Berlin den Zuschlag nicht erhält. Fachleute rechnen mit einem finanziellen Plus von mehr als 400 Millionen Euro. Möglich wäre das, da Berlin auf bestehende Sportstätten setzt.
4: Und jetzt Aktuelles aus Mittelfranken.
7: Ich bin Dirk Warke. Mitglied der Dinkelsbühler Feuerwehr haben beim Ausrücken der Polizei wichtige Dienste geleistet. Sie entdecken Montagabend einen Kleinwagen, der über den Gehweg in ein Gebüsch gefahren war. Zudem beging der Fahrer noch Unfallflucht. Dabei fuhr er in der Mönchsrother Straße rückwärts gegen ein Verkehrszeichen und wollte anschließend zu Fuß flüchten. Die Feuerwehrler konnten den 30-Jährigen aber festhalten, bis die Polizei kam. Wie sich herausstellte, hatte sich der Mann nicht nur leicht verletzt, er hatte auch noch eine Fahne. Ein erster Test ergab über 2 Promille. Zudem hat der Mann keine Fahrerlaubnis. Obendrein stellte sich dann noch heraus, dass der Mann nicht einmal den Wagen besitzt. Er muss sich nun einer ganzen Reihe von Verfahren stellen.
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8: 15 Grad aktuell in Wilburgstetten. In der Nacht, da klart es auf, bei Tiefstwerten so um 10 Grad. Und der Galaxy-Wettertrend morgen dann recht wechselhaft mit etwas Sonne bei rund 17 Grad.
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9: Alles ruhig auf den Straßen, wir haben aber noch ein paar Blitzer. Und zwar in Neuenstetten an der Kirche und Bushaltestelle. Dann auf der Staatsstraße 2223 und zwar zwischen Ansbach und Alberndorf. Und zwischen Kronheim und Unterwurmbach in Oberwurmbach und zwar in der Sitzkazone.
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0: Leute, es gibt jetzt eine aktuelle Schätzung und laut der soll es ein bisschen eng werden bei uns in Bayern. Schönen Nachmittag, der Moritz hier. Ihr hört Radio Galaxy. In knapp 20 Jahren soll es schon soweit sein und dann ist die Bevölkerung in Bayern um über 270.000 Einwohner angewachsen. Klingt jetzt erstmal vertretbar, aber das wären dann über 13,5 Millionen Bayern in Bayern. Jetzt ist natürlich nur die große Frage, welche Zahl ist da höher? Der Einwohner Bayerns oder die Anzahl der Male, in denen unser Ministerpräsident Markus Söder Zeit seines Lebens dieses Wort jemals gesagt hat.
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0: Ich bin mir da nicht sicher, wer da gewinnt. Aha.

er und seine Laptop, dazu ein paar YouTube-Videos. Damit hat er richtige Schlagzeilen gemacht. Justin Bieber bei dem Mega-Event Coachella in den USA. Schönen Nachmittag, ihr hört Radio Galaxy. Das ist unser Trendsong Beauty and a Beat von ihm zusammen mit Nicki Minaj. Ist aber auch schon uralt, aus den 2010ern. Ja, und da war er gerade mal 18 Jahre alt, als der rausgekommen ist. Aber wegen diesem Auftritt ist der einfach wieder zurück. Und deshalb hört ihn jetzt auch hier auf Radio Galaxy. Young Money.

0: Das ist der Sound für euren Weg in den Feierabend hier auf Radio Galaxy. Das sind die besten aktuellen Hits. Und gleich ist Harry Styles ganz, ganz frisch mit American Girls bei uns in der Playlist hier auf Radio Galaxy. Wir hören gleich gemeinsam mal rein und sprechen über Ed Sheeran. Der hat einen Überraschungsauftritt hingelegt. Wann, wo und wie, das verraten wir euch in einer guten Viertelstunde hier auf Radio Galaxy. Und ihr hört uns natürlich auch über eure Smart Speaker. Gerne mal ausprobieren.
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2: Mit Bianca, servus. 80er, 90er Party an Bord der MS Brombachsee mit DJ Ziggy D. Colin. 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Alle Infos und Tickets unter msbrombachsee.com. Dann Samstag von 9 bis 13 Uhr Neustädter Spargelmarktplatz mit fränkischen Spargelspezialitäten, der Spargelkönigin, Kinderprogramm und Spargelschell-Wettbewerb. 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
11: 16 Grad aktuell in Solnhofen. In der Nacht, da klart es auf bei Tiefstwerten um 10 Grad. Und der Galaxy-Wettertrend morgen dann recht wechselhaft mit etwas Sonne bei rund 17 Grad.
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13: Alles ruhig auf den Straßen, aber Blitz haben wir noch. Und zwar in 9 Städten an der Kirche auf der Staatsstraße 2223. Und zwar zwischen Ansbach und Alberndorf und am Sportplatz in Weidenbach.
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0: Stellt euch vor, ihr steigt mit eurem Fußballverein auf und plötzlich steht ein Weltstar bei euch in der Kabine und fängt an zu singen. Ist jetzt wirklich passiert? Einem englischen Club habt ihr heute früh gehört bei uns im Trend-Update mit Felix in unserer Morningshow.
1: Nach dem Spiel kam er in die Kabine, stand dort Arm in Arm mit den Spielern und alle zusammen haben seinen ersten riesengroßen Hit The A-Team gesungen. Männer mit Emotionen, ne? Mehr Gänsehaut geht gar nicht. Das ist Fußball, wie wir ihn natürlich gern haben. Laut, emotional und ein bisschen verrückt und unvergesslich.
0: Ja, auf jeden Fall. Also ich bin immer noch richtig geflasht. Habt ihr heute früh gehört im Trend-Update und das bekommt ihr auch morgen wieder um 6:15 und 7:15 hier auf Radio Galaxy.

0: kurz vor sechs, ihr hört Radio Galaxy mit Moritz und an dieser Stelle verabschiede ich mich in meinen Feierabend. Wünsche euch noch einen tollen Dienstagabend hier auf Radio Galaxy mit den besten aktuellen Hits. Loy mit Red Eyes ist gleich nochmal in der Playlist. Ein richtiger Power-Sound für euch. Außerdem mal Smith mit einer ganz neuen Nummer. Drive Safe. Auch die hören wir uns gleich gemeinsam an hier auf Radio Galaxy.
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9: Ich bin Dominik Schweiger. Der für die Amokfahrt in Leipzig verantwortliche Täter ist Tage vorher in einer psychiatrischen Einrichtung behandelt worden. Laut den Behörden war der 33-Jährige freiwillig in der Klinik. Mehr von Thomas Brockt.
10: Laut Sozialministerium gab es keinen Grund, ihn am Verlassen der Klinik zu hindern. Es habe keinen Hinweis auf Eigen- oder Fremdgefährdung gegeben. Nach Angaben der Ermittler war der Mann aber schon Polizei bekannt, unter anderem wegen Beleidigungen, aber nicht wegen körperlicher Gewalt. Der 33-Jährige war gestern mit einem Auto durch die Leipziger Innenstadt gerast. Zwei Menschen starben, es gab viele Verletzte.
9: Der Tankrabatt kommt offenbar nur teilweise bei den Autofahrern an. Zwar ist Sprit seit Anfang des Monats günstiger geworden, laut ADAC um rund 11 Cent pro Liter. Laut IFO-Institut wird von den gut 17 Cent Steuersenkung aber nur ein Teil weitergegeben, bei Diesel deutlich weniger als bei Benzin. Der Wirtschaftsverband Fuels und Energie behauptet, man würde alles weitergeben. Deutschland bekommt weitere Milliarden aus dem EU-Corona-Aufbaufonds. Die EU-Kommission hat dafür 4,6 Milliarden Euro freigegeben. Das Geld soll unter anderem in Elektromobilität, Gebäudesanierung, Wasserstoffforschung und eine digitalere Verwaltung fließen. Die Mittel werden allerdings nur dann vergeben, wenn vereinbarte Reformen und Investitionen umgesetzt werden. In der Champions League fällt heute die erste Entscheidung im Halbfinale. Der FC Arsenal empfängt Atletico Madrid zum Rückspiel. 10 Spiele endete 1:1. Anstoß ist um 21 Uhr. Morgen kämpft dann der FC Bayern um den Einzug ins Finale. Gegner ist Paris Saint-Germain. Das Finale findet in diesem Jahr in Budapest statt.
11: Und jetzt Aktuelles aus Mittelfranken.
12: Ich bin Dirk Walker. Ein ziemlich heftiger Streit hat die Polizei Heilbronn jetzt doch auf etwas ganz anderes aufmerksam gemacht. Ein Zeuge alarmierte zunächst die Polizei über den Streit und meldete dazu auch ein Autokennzeichen. Als die Polizei den Wagen kontrollierte, nahm die Sache eine andere Wendung. Am Steuer saß nicht die Halterin. Tatsächlich war ein 20-Jähriger hinter dem Lenkrad gegen den Willen der Halterin. Zudem hat er nicht einmal eine Fahrerlaubnis. Und weil der Mann dann auch noch die Beamten bedrohte und beleidigte, hat er sich damit nur noch mehr Ärger eingebrockt.
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13: 16 Grad aktuell in Obernzenn. In der Nacht, da klart es auf bei Tiefstwerten so um 10 Grad. Und der Galaxy Wettertrend morgen dann recht wechselhaft mit etwas Sonne bei rund 17 Grad.
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14: Alles ruhig auf den Straßen, Blitze aber noch. Und zwar auf der Staatsstraße 2223 zwischen Ansbach und Alberndorf. Dann am Sportplatz in Weidenbach zwischen Wassertrüdingen und Gunzenhausen kurz vor der Ausfahrt unter Wurmbach und in Neuenstetten an der Kirche.
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6: Ich bin Stefan Schütz. Nach der Amokfahrt in Leipzig hat es heute in der Nikolaikirche einen Gedenkgottesdienst gegeben. Bekannt wurde vorher, dass der 33-jährige Täter kurz vor der Fahrt in einer psychiatrischen Einrichtung behandelt wurde. Mehr von Thomas Brockt.
7: Laut

0: Sozialministerium gab es keinen Grund, ihn am Verlassen der Klinik zu hindern. Es habe keinen Hinweis auf Eigen- oder Fremdgefährdung gegeben. Nach Angaben der Ermittler war der Mann aber schon Polizei bekannt, unter anderem wegen Beleidigungen, aber nicht wegen körperlicher Gewalt. Der 33-Jährige war gestern mit einem Auto durch die Leipziger Innenstadt gerast. Zwei Menschen starben, es gab viele Verletzte.
1: Die Deutsche Bahn startet eine Kampagne für mehr Respekt gegenüber ihren Beschäftigten. In Bahnhöfen und Zügen werben ab heute Plakate für einen besseren Umgang mit dem Personal. Außerdem sollen Mitarbeitende unter anderem mit Bodycams ausgestattet und das Sicherheitspersonal verstärkt werden. Der Konzern reagiert damit auf den gewaltsamen Tod eines Zugbegleiters bei einer Kontrolle vor 3 Monaten. In Bayern sind letztes Jahr etwas weniger Beamte Opfer von Gewalt geworden. Laut Finanzministerium gab es rund 8.300 Fälle, etwa 5% weniger als im Jahr zuvor. Trotzdem sieht Finanzminister Füracker weiter Handlungsbedarf. Polizei und Justiz vermelden zwar einen Rückgang, an Schulen ist die Zahl der Vorfälle aber gestiegen. Der Tankrabatt kommt offenbar nur teilweise bei den Autofahrenden an. Zwar ist Sprit seit Anfang des Monats günstiger geworden, laut ADAC um rund 11 Cent pro Liter. Laut IFO-Institut wird von den gut 17 Cent Steuersenkung aber nur ein Teil weitergegeben, bei Diesel deutlich weniger als bei Benzin. Das Bundeskartellamt prüft die aktuelle Preisentwicklung.
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3: Bis heute Nacht ziehen die Regenschauer und das Gewitter teilweise auch schon wieder ab. Es lockert teilweise ein bisschen wieder auf bei euch. Und der Tiefstwert, der liegt zwischen 6 und 12 Grad. Der Galaxy-Wetter-Trend für die nächsten Tage. Morgen viele Wolken, teilweise schaut ein bisschen die Sonne raus. Am Nachmittag kommt es dann aber wieder zu Regen und auch teilweise Gewitter bei euch. Übermorgen dann das gleiche Spiel, sehr viele Wolken, dazu sehr viel Regen. Örtlich dann auch Gewitter. Und der Topwert, der liegt in den nächsten Tagen bei 23 Grad.
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8: Ich bin Stefan Schütz. Kommt heute mit der Post oder ich bringe noch schnell das Paket zur Post. Sätze, mit denen die meisten von uns aufgewachsen sind. Jetzt ist der Name Deutsche Post aber Geschichte, zumindest international. Mehr als 30 Jahre nach Einführung des Firmennamens hat die Hauptversammlung des Unternehmens heute beschlossen, den Namen auf Konzernebene abzulegen und an der Börse künftig DHL AG zu heißen. Der Verdächtige im Fall des getöteten 14-Jährigen in Memmingen im Allgäu war ein abgelehnter Asylbewerber. Das teilte die Regierung von Schwaben mit. Der 37-Jährige wurde im Westjordanland geboren. Seine Nationalität ist aber noch unklar. Er wurde in Deutschland geduldet, weil seine Identität nicht geklärt werden konnte. Der 37-Jährige war gestern von der Polizei erschossen worden, nachdem er Beamte mit einem Messer angegriffen hatte. Dass sich bei den Vorgaben für klimafreundliches Heizen einiges ändern soll, ist länger bekannt. Über einen neuen Referentenentwurf berichtet Ronny Thorau.
9: Die Regierung will das Heizgesetz der Ampel kippen. Insbesondere die Vorgabe, dass bei neuen Heizungen 65% erneuerbare Energie

0: Energien verwendet werden müssen. Stattdessen sollen schrittweise klimafreundliche Biobrennstoffe eingesetzt werden. Brisant daran, es gibt keine Vorgaben nach 2040. Die Grünen kritisieren den Gesetzentwurf deshalb scharf, er mache die Klimaziele unerreichbar.
1: In der Fußball-Champions League fällt heute die erste Entscheidung im Halbfinale. Der FC Arsenal empfängt Atletico Madrid zum Rückspiel. Das Hinspiel endete 1:1. Anstoß ist um 21 Uhr. Morgen kämpft dann der FC Bayern um den Einzug ins Finale. Gegner ist Paris Saint-Germain. Das Finale findet in diesem Jahr in Budapest statt.
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3: Bis heute Nacht ziehen die Regenschauer und das Gewitter teilweise auch schon wieder ab. Es lockert teilweise ein bisschen wieder auf bei euch. Und der Tiefstwert, der liegt zwischen 6 und 12 Grad. Der Galaxy-Wetter-Trend für die nächsten Tage. Morgen viele Wolken, teilweise schaut ein bisschen die Sonne raus. Am Nachmittag kommt es dann aber wieder zu Regen und auch teilweise Gewitter bei euch. Übermorgen dann das gleiche Spiel, sehr viele Wolken, dazu sehr viel Regen. Örtlich dann auch Gewitter. Und der Topwert, der liegt in den nächsten Tagen bei 23 Grad.
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2: Ich bin Stefan Schütz. Zweistellige Milliardenbeträge gehen den EU-Ländern jedes Jahr wegen Mehrwertsteuerbetrug durch die Lappen. Im Kampf dagegen sollen EU-Behörden jetzt auf mehr Daten Zugriff bekommen, Dieter Ebeling berichtet.
3: Besonders den sogenannten Karussellbetrug finden Finanzminister gar nicht lustig. Dabei werden Waren immer wieder zwischen Firmen verkauft, eine Firma kassiert Mehrwertsteuer und verschwindet, andere Unternehmen in einer ganzen Kette bekommen trotzdem immer wieder Mehrwertsteuer erstattet. Zwischen 12 und mehr als 30 Milliarden Euro soll der Schaden sein.
2: Bayerns Ministerpräsident Söder findet die US-Pläne zu einem möglichen Truppenabzug ärgerlich und gefährlich. Die Bundesregierung soll die Pläne nicht einfach so hinnehmen, das gilt auch für einen möglichen Verzicht auf Mittelstreckenraketen in Deutschland. Söder meint aber auch, manchmal sind die Ankündigungen der USA schneller als deren Umsetzung. Weiter nicht bestätigt ist, dass 5000 US-Soldaten aus Vilseck abgezogen werden. Jens Spahn bleibt Vorsitzender der Bundestagsfraktion von CDU und CSU. Die Abgeordneten bestätigten den 45-Jährigen mit gut 86% Zustimmung bis zum Ende der Legislaturperiode im Amt. In den Reihen der CDU und CSU-Bundestagsabgeordneten war zuletzt der Unmut über Kompromisse mit der SPD gewachsen. Spahn sagte, 141 Gesetze in einem Jahr zeigten, dass die Regierung auch entscheiden könne. Kitas bekommen mehr Geld, insgesamt 4 Milliarden Euro von Bund und Ländern. Damit sollen vor allem Einrichtungen gebaut und saniert werden. Ein Schwerpunkt liegt auf finanzschwachen Kommunen und Kitas, die Kinder

0: aus schwierigen Verhältnissen betreuen. Auch Hochschulen profitieren, sie bekommen mehr Mittel für zusätzliche Plätze und bessere Ausstattung.
1: Galaxy Wetter, so sieht's heute aus.
2: Bis heute Nacht ziehen die Regenschauer und das Gewitter teilweise auch schon wieder ab. Es lockert teilweise ein bisschen wieder auf bei euch. Und der Tiefstwert, der liegt zwischen 6 und 12 Grad. Der Galaxy-Wetter-Trend für die nächsten Tage. Morgen viele Wolken, teilweise schaut ein bisschen die Sonne raus. Am Nachmittag kommt es dann aber wieder zu Regen und auch teilweise Gewitter bei euch. Übermorgen dann das gleiche Spiel, sehr viele Wolken, dazu sehr viel Regen. Örtlich dann auch Gewitter. Und der Topwert, der liegt in den nächsten Tagen bei 23 Grad.
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1: 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Stay.

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2: Ich bin Moritz Einzel. Nach der tödlichen Amokfahrt durch die Leipziger Innenstadt wird der Täter in eine Psychiatrie eingewiesen. Ein Ermittlungsrichter habe die Unterbringung des 33-jährigen Deutschen in einem psychiatrischen Krankenhaus angeordnet. Das teilte die Staatsanwaltschaft Leipzig mit. Durch die Amokfahrt starben 2 Menschen, rund 80 weitere wurden verletzt, darunter mehrere schwer. Am frühen Abend gab es in der Nikolaikirche einen Gedenkgottesdienst. Der Verdächtige im Fall des getöteten 14-Jährigen in Memmingen im Allgäu war ein abgelehnter Asylbewerber, das teilte die Regierung von Schwaben mit. Der 37-Jährige wurde im Westjordanland geboren, seine Nationalität ist aber noch unklar. Er wurde in Deutschland geduldet, weil seine Identität nicht geklärt werden konnte. Der 37-Jährige war gestern von der Polizei erschossen worden, nachdem er Beamte mit einem Messer angegriffen hatte. Bahn und Bundesverkehrsministerium reagieren auf die wiederholten Anfeindungen gegen Bahnmitarbeitende. Gestartet wurde eine Respektkampagne mit dem Titel Hashtag mehr Achtung. Thomas Brockt berichtet.
3: Die Kampagne gehört zu einem Aktionsplan für mehr Sicherheit, der nach dem tödlichen Angriff auf einen Zugbegleiter vereinbart wurde. Ein Fahrgast hatte den 36-Jährigen bei einer Ticketkontrolle attackiert. Nun wirbt die Bahn auch mit Plakaten für mehr Respekt im täglichen Miteinander. Die Würde des Menschen ist unantastbar, auch für alle in Uniform, heißt es da zum Beispiel.
2: Kommt heute mit der Post oder ich bringe noch schnell das Paket zur Post. Sätze, mit denen viele von uns aufgewachsen sind. Jetzt ist der Name Deutsche Post aber Geschichte, zumindest international. Mehr als 30 Jahre nach Einführung des Firmennamens hat die Hauptversammlung des Unternehmens heute beschlossen, den Namen auf Konzernebene abzulegen und an der Börse künftig DHL AG zu heißen.
1: 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So sieht's heute aus.
4: Bis heute Nacht ziehen die Regenschauer und das Gewitter teilweise auch schon wieder ab. Es lockert teilweise ein bisschen wieder auf bei euch. Und der Tiefstwert, der liegt zwischen 6 und 12 Grad. Der Galaxy Wetter

0: Grund für die nächsten Tage. Morgen viele Wolken, teilweise schaut ein bisschen die Sonne raus. Am Nachmittag kommt es dann aber wieder zu Regen und auch teilweise Gewitter bei euch. Übermorgen dann das gleiche Spiel, sehr viele Wolken, dazu sehr viel Regen, örtlich dann auch Gewitter. Und der Topwert, der liegt in den nächsten Tagen bei 23 Grad.
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2: Ich bin Moritz Einzel. Nach der tödlichen Amokfahrt durch die Leipziger Innenstadt wird der Täter in eine Psychiatrie eingewiesen. Ein Ermittlungsrichter habe die Unterbringung des 33-jährigen Deutschen in einem psychiatrischen Krankenhaus angeordnet. Das teilte die Staatsanwaltschaft Leipzig mit. Durch die Amokfahrt starben 2 Menschen, rund 80 weitere wurden verletzt, darunter mehrere schwer. Am frühen Abend gab es in der Nikolaikirche einen Gedenkgottesdienst. Der Verdächtige im Fall des getöteten 14-Jährigen in Memmingen im Allgäu war ein abgelehnter Asylbewerber, das teilte die Regierung von Schwaben mit. Der 37-Jährige wurde im Westjordanland geboren, seine Nationalität ist aber noch unklar. Er wurde in Deutschland geduldet, weil seine Identität nicht geklärt werden konnte. Der 37-Jährige war gestern von der Polizei erschossen worden, nachdem er Beamte mit einem Messer angegriffen hatte. Bahn und Bundesverkehrsministerium reagieren auf die wiederholten Anfeindungen gegen Bahnmitarbeitende. Gestartet wurde eine Respektkampagne mit dem Titel Hashtag Mehr Achtung. Thomas Brockt berichtet.
3: Die Kampagne gehört zu einem Aktionsplan für mehr Sicherheit, der nach dem tödlichen Angriff auf einen Zugbegleiter vereinbart wurde. Ein Fahrgast hatte den 36-Jährigen bei einer Ticketkontrolle attackiert. Nun wirbt die Bahn auch mit Plakaten für mehr Respekt im täglichen Miteinander. Die Würde des Menschen ist unantastbar, auch für alle in Uniform, heißt es da zum Beispiel.
2: Kommt heute mit der Post oder ich bringe noch schnell das Paket zur Post. Sätze, mit denen viele von uns aufgewachsen sind. Jetzt ist der Name Deutsche Post aber Geschichte, zumindest international. Mehr als 30 Jahre nach Einführung des Firmennamens hat die Hauptversammlung des Unternehmens heute beschlossen, den Namen auf Konzernebene abzulegen und an der Börse künftig DHL AG zu heißen.
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2: Ich bin Moritz Einzel. Der Amokfahrer von Leipzig ist in eine Psychiatrie eingewiesen worden. Das hat ein Ermittlungsrichter angeordnet. Unterdessen kamen in der Leipziger Nikolaikirche heute hunderte Menschen zu einem Gedenkgottesdienst zusammen. Mit dabei war auch Sachsens Ministerpräsident Kretschmer. Er dankte den Helferinnen und Helfern.
3: Wirklich beeindruckende Menschen, dieser Zusammenhalt hier in Leipzig. Bürger, die mit angepackt haben, die aus den Geschäften gekommen sind, Anwohner, die geholfen haben. Das macht uns stark, aber es ersetzt natürlich nicht das Leben.
2: Ein 33-jähriger Mann war gestern mit einem Auto durch eine Fußgängerzone in Leipzig gerast. Zwei Menschen starben, viele weitere wurden verletzt. Öl- und Gasheizungen könnten in Deutschland auch nach 2045 noch eingebaut werden. Das sieht der Entwurf für ein neues Heizungsgesetz aus dem Bundeswirtschaftsministerium vor, berichten mehrere Medien. Demnach ist darin keine Rede mehr von einem Verbot. Es soll künftig aber mehr klimafreundlicheres Gas und Heizöl beigemischt werden müssen. Bayerns Ministerpräsident Söder ist auf einer Eintagesreise nach Brüssel vom belgischen König Philipp zu einer Privataudienz empfangen worden. Es war das erste Treffen von Söder und Philipp. Der CSU-Chef war mit seinem gesamten Kabinett nach Brüssel gereist. Es gab auch Zusammenkünfte mit EVP-Chef Weber und EU-Parlamentspräsidentin Metsola. Falls der FC Bayern morgen ins Finale der Fußball-Champions League einzieht, dann ist im Endspiel von Budapest am 30. Mai der FC Arsenal der Gegner. Die Gunners aus London haben das Halbfinal-Rückspiel gegen Atletico Madrid mit 1:0 gewonnen. Das Hinspiel war 1:1 ausgegangen. Für Arsenal ist es die erste Finalteilnahme in der Champions League seit 20 Jahren. Der FC Bayern empfängt morgen im anderen Halbfinal-Rückspiel Titelverteidiger Paris Saint-Germain.
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4: Bis heute Nacht ziehen die Regenschauer und das Gewitter teilweise auch schon wieder ab. Es lockert teilweise ein bisschen wieder auf bei euch. Und der Tiefstwert, der liegt zwischen 6 und 12 Grad. Der Galaxy-Wetter-Trend für die nächsten Tage. Morgen viele Wolken, teilweise schaut ein bisschen die Sonne raus. Am Nachmittag kommt es dann aber wieder zu Regen und auch teilweise Gewitter bei euch. Übermorgen dann das gleiche Spiel. Sehr viele Wolken, dazu sehr viel Regen. Örtlich dann auch Gewitter. Und der Topwert, der liegt in den nächsten Tagen bei 23 Grad.
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2: Ich bin Moritz Einzel. Der Amokfahrer von Leipzig ist in eine Psychiatrie eingewiesen worden. Das hat ein Ermittlungsrichter angeordnet. Unterdessen kamen in der Leipziger Nikolaikirche heute hunderte Menschen zu einem Gedenkgottesdienst zusammen. Mit dabei war auch Sachsens Ministerpräsident Kretschmer. Er dankte den Helferinnen und Helfern.
3: Wirklich beeindruckende Menschen, dieser Zusammenhalt hier in Leipzig. Bürger, die mit angepackt haben, die aus den Geschäften gekommen sind, Anwohner, die geholfen haben. Das macht uns stark, aber es ersetzt natürlich nicht das Leben.
2: Ein 33-jähriger Mann war gestern mit einem Auto durch eine Fußgängerzone in Leipzig gerast. Zwei Menschen starben, viele weitere wurden verletzt. Öl- und Gasheizungen könnten in Deutschland auch nach 2045 noch eingebaut werden. Das sieht der Entwurf für ein neues Heizungsgesetz aus dem Bundeswirtschaftsministerium vor, berichten mehrere Medien. Demnach ist darin keine Rede mehr von einem Verbot. Es soll künftig aber mehr klimafreundlicheres Gas und Heizöl beigemischt werden müssen. Bayerns Ministerpräsident Söder ist auf einer Eintagesreise nach Brüssel vom belgischen König Philipp zu einer Privataudienz empfangen worden. Es war das erste Treffen von Söder und Philipp. Der CSU-Chef war mit seinem gesamten Kabinett nach Brüssel gereist. Es gab auch Zusammenkünfte mit EVP-Chef Weber und EU-Parlamentspräsidentin Metsola. Falls der FC Bayern morgen ins Finale der Fußball-Champions League einzieht, dann ist im Endspiel von Budapest am 30. Mai der FC Arsenal der Gegner. Die Gunners aus London haben das Halbfinal-Rückspiel gegen Atletico Madrid mit 1:0 gewonnen. Das Hinspiel war 1:1 ausgegangen. Für Arsenal ist es die erste Finalteilnahme in der Champions League seit 20 Jahren. Der FC Bayern empfängt morgen im anderen Halbfinal-Rückspiel Titelverteidiger Paris Saint-Germain.
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2: Ich bin Moritz Einzel. Nach der Amokfahrt in der Leipziger Innenstadt haben mehrere hundert Menschen in der Nikolaikirche der Opfer gedacht. Ein 33 Jahre alter Mann war am Montag mit dem Auto durch eine Fußgängerzone gerast. Zwei Menschen kamen ums Leben, viele weitere wurden verletzt. Der Fahrer wurde in eine Psychiatrie eingewiesen. Die Deutsche Bahn hat eine Kampagne für mehr Respekt gegenüber ihren Beschäftigten gestartet. In Bahnhöfen und Zügen werben jetzt Plakate für einen besseren Umgang mit dem Personal. Verkehrsminister Schnieder.
3: Rücksicht gehört mit ins Reisegepäck. Mit Respekt kommt jeder besser an. Und die Kampagne zeigt auch, dass die Sorgen und Ängste der Beschäftigten ernst genommen werden.
2: Mitarbeitende sollen mit Bodycams ausgestattet und das Sicherheitspersonal verstärkt werden. Der Konzern reagiert damit auf den gewaltsamen Tod eines Zugbegleiters bei einer Kontrolle vor 3 Monaten. Die Lage beim Waldbrand am Saurüsselkopf in den Chiemgauer Alpen ist weiter kritisch. Auch am zweiten Tag des Katastrophenfalls im Landkreis Traunstein sei keine Entwarnung möglich, hat das Landratsamt am Abend mitgeteilt. Das Feuer bei Ruhpolding hat sich weiter ausgebreitet. Zuletzt war von 160 Hektar die Rede. Der FC Arsenal steht im Finale der Fußball Champions League. Die Londoner haben sich im Halbfinal-Rückspiel gegen Atletico Madrid mit 1:0 durchgesetzt. Das Hinspiel war 1:1 ausgegangen. An diesem Mittwochabend will der FC Bayern das zweite Finalticket buchen. Die Münchner haben Paris Saint-Germain zu Gast. Das erste Duell hatte der Titelverteidiger aus Frankreich mit 5:4 für sich entschieden. Das Champions League-Finale ist am 30. Mai in Budapest.
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2: Ich bin Moritz Einzel. Nach der Amokfahrt in der Leipziger Innenstadt haben mehrere hundert Menschen in der Nikolaikirche der Opfer gedacht. Ein 33 Jahre alter Mann war am Montag mit dem Auto durch eine Fußgängerzone gerast. Zwei Menschen kamen ums Leben, viele weitere wurden verletzt. Der Fahrer wurde in eine Psychiatrie eingewiesen. Die Deutsche Bahn hat eine Kampagne für mehr Respekt gegenüber ihren Beschäftigten gestartet. In Bahnhöfen und Zügen werben jetzt Plakate für einen besseren Umgang mit dem Personal. Verkehrsminister Schnieder.
3: Rücksicht gehört mit ins Reisegepäck. Mit Respekt kommt jeder besser an. Und die Kampagne zeigt auch, dass die Sorgen und Ängste der Beschäftigten ernst genommen werden.
2: Mitarbeitende sollen mit Bodycams ausgestattet und das Sicherheitspersonal verstärkt werden. Der Konzern reagiert damit auf den gewaltsamen Tod eines Zugbegleiters bei einer Kontrolle vor 3 Monaten. Die Lage beim Waldbrand am Saurüsselkopf in den Chiemgauer Alpen ist weiter kritisch. Auch am zweiten Tag des Katastrophenfalls im Landkreis Traunstein sei keine Entwarnung möglich, hat das Landratsamt am Abend mitgeteilt. Das Feuer bei Ruhpolding hat sich weiter ausgebreitet. Zuletzt war von 160 Hektar die Rede. Der FC Arsenal steht im Finale der Fußball-Champions League. Die Londoner haben sich im Halbfinal-Rückspiel gegen Atletico Madrid mit 1:0 durchgesetzt. Das Hinspiel war 1:1 ausgegangen. An diesem Mittwochabend will der FC Bayern das zweite Finalticket buchen. Die Münchner haben Paris Saint-Germain zu Gast. Das erste Duell hatte der Titelverteidiger aus Frankreich mit 5:4 für sich entschieden. Das Champions League-Finale ist am 30. Mai in Budapest.
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2: Ich bin Moritz Einzel. Erster Jahrestag der schwarz-roten Koalition, da ist es Zeit, Bilanz zu ziehen. Und bei aller Kritik an der Arbeit von Union und SPD, Kanzler Merz schließt ein vorzeitiges Ende der Koalition aus. Bei einer Tagung des CDU-Wirtschaftsrats hat er gesagt, eine Minderheitsregierung sei für ihn keine Option. Er werde sie weder eingehen noch auslösen. Und es solle auch bitte niemand von Neuwahlen träumen, so Merz, der heute vor einem Jahr zum Bundeskanzler gewählt worden war. Rund drei Monate nach dem tödlichen Angriff auf einen Zugbegleiter ziehen Bahn und Politik Konsequenzen. Plakate sollen künftig in Zügen und an Bahnhöfen für mehr Respekt werben. Bahnchefin Palla.
3: Und die Botschaft, die wir hier senden möchten, ist unmissverständlich. Die Würde des Menschen ist unantastbar. Egal ob im Zug, in den Bussen, am Bahnhof oder bei der Ticketkontrolle. Egal ob in Uniform, in Unternehmensbekleidung oder in Zivil.
2: Verkehrsminister Schnieder sagte, Rücksicht gehöre mit ins Reisegepäck, mit Respekt komme jeder besser an. Der Verdächtige im Fall des getöteten 14-Jährigen in Memmingen im Allgäu war ein abgelehnter Asylbewerber. Das hat die Regierung von Schwaben mitgeteilt. Der 37-Jährige wurde im Westjordanland geboren, seine Nationalität ist aber noch unklar. Er wurde in Deutschland geduldet, weil seine Identität nicht geklärt werden konnte. Der Mann war von der Polizei erschossen worden, nachdem er Beamte mit einem Messer angegriffen hatte. In der Fußball-Champions League steht der erste Finalist fest. Es ist der FC Arsenal. Die Gunners aus London haben das Halbfinal-Rückspiel gegen Atletico Madrid mit 1:0 gewonnen, nach einem 1:1 im Hinspiel. Im Finale trifft Arsenal am 30. Mai in Budapest entweder auf den FC Bayern oder Titelverteidiger Paris Saint-Germain. Die beiden Teams bestreiten ihr Halbfinal-Rückspiel heute Abend in München. Die erste Partie gewann Paris mit 5:4.
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2: Ich bin Moritz Einzel. Erster Jahrestag der schwarz-roten Koalition, da ist es Zeit, Bilanz zu ziehen. Und bei aller Kritik an der Arbeit von Union und SPD, Kanzler Merz schließt ein vorzeitiges Ende der Koalition aus. Bei einer Tagung des CDU-Wirtschaftsrats hat er gesagt, eine Minderheitsregierung sei für ihn keine Option. Er werde sie weder eingehen noch auslösen. Und es solle auch bitte niemand von Neuwahlen träumen, so Merz, der heute vor einem Jahr zum Bundeskanzler gewählt worden war. Rund drei Monate nach dem tödlichen Angriff auf einen Zugbegleiter ziehen Bahn und Politik Konsequenzen. Plakate sollen künftig in Zügen und an Bahnhöfen für mehr Respekt werben. Bahnchefin Palla.
3: Und die Botschaft, die wir hier senden möchten, ist unmissverständlich. Die Würde des Menschen ist unantastbar. Egal ob im Zug, in den Bussen, am Bahnhof oder bei der Ticketkontrolle. Egal ob in Uniform, in Unternehmensbekleidung oder in Zivil.
2: Verkehrsminister Schnieder sagte, Rücksicht gehöre mit ins Reisegepäck, mit Respekt komme jeder besser an. Der Verdächtige im Fall des getöteten 14-Jährigen in Memmingen im Allgäu war ein abgelehnter Asylbewerber. Das hat die Regierung von Schwaben mitgeteilt. Der 37-Jährige wurde im Westjordanland geboren, seine Nationalität ist aber noch unklar. Er wurde in Deutschland geduldet, weil seine Identität nicht geklärt werden konnte. Der Mann war von der Polizei erschossen worden, nachdem er Beamte mit einem Messer angegriffen hatte. In der Fußball-Champions League steht der erste Finalist fest. Es ist der FC Arsenal. Die Gunners aus London haben das Halbfinal-Rückspiel gegen Atletico Madrid mit 1:0 gewonnen nach einem 1:1 im Hinspiel. Im Finale trifft Arsenal am 30. Mai in Budapest entweder auf den FC Bayern oder Titelverteidiger Paris Saint-Germain. Die beiden Teams bestreiten ihr Halbfinal-Rückspiel heute Abend in München. Die erste Partie gewann Paris mit 5:4.
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2: Ich bin Moritz Einzel. Der mutmaßliche Amokfahrer von Leipzig ist in eine Psychiatrie eingewiesen worden. Ein Ermittlungsrichter hat die Unterbringung des 33-Jährigen in einem psychiatrischen Krankenhaus angeordnet. Der Mann war am Montag mit einem Auto durch die Fußgängerzone gerast. Zwei Menschen starben, zahlreiche weitere wurden verletzt. In der Leipziger Nikolaikirche kamen gestern hunderte Menschen zu einem Gedenkgottesdienst zusammen. Die schwarz-rote Koalition ist heute genau ein Jahr im Amt. Trotz einiger Streitigkeiten zwischen Union und SPD sieht Kanzler Merz keine Alternative zu der Zusammenarbeit. Auf dem Wirtschaftstag 2026 hat Merz gesagt, niemand sollte von Neuwahlen träumen. Das würde Deutschland in der Krise wochenlang handlungsunfähig machen. Auch eine Minderheitsregierung sei für ihn keine Option, so der Kanzler. Zahlreiche Internetseiten mit dem Adressende .de sind zeitweise nicht erreichbar gewesen in dieser Nacht. Die Registrierungsstelle Denik verwies auf eine Störung im DNS-Service zur Auflösung von Domainnamen. DNS-Dienste sind sowas wie ein Adressbuch für das Internet und sorgen dafür, dass Seiten im Netz mit der Eingabe von Webadressen erreichbar sind. Erstmals seit 20 Jahren steht der FC Arsenal wieder im Champions-League-Finale. Die Fußballer des Londoner Clubs haben das Halbfinal-Rückspiel gegen Atletico Madrid mit 1:0 gewonnen, nachdem das Hinspiel 1:1 ausgegangen war. Das zweite Halbfinal-Rückspiel bestreiten heute Abend in München der FC Bayern und Titelverteidiger Paris Saint-Germain. Das Champions-League-Finale ist am 30. Mai in Budapest.
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